0: Tausch von Kanzler Friedrich Merz weist Günther als absurd zurück.
1: SPD-Politikerinnen werfen der Union vor, eine EU-Richtlinie für Gehältertransparenz zu verschleppen. Die SPD-Abgeordnete Wegge sagte dazu dem Spiegel, dass die Union das blockiere, sei ein Affront für Millionen Frauen. Verantwortet wird die Umsetzung vom CDU-geführten Familienministerium. Die EU-Richtlinie existiert seit 3 Jahren und sollte in Deutschland ab Juni gelten. Sie sieht vor, Bewerber vorab über Einstiegsgehälter zu informieren. Das Abfragen der bisherigen Bezahlung wird verboten. Außerdem müssen große Firmen über Verdienstlücken zwischen Frauen und Männern berichten. 2 Wochen vor dem WM-Auftakt gegen Curaçao hat die deutsche Fußballnationalmannschaft das vorletzte Testspiel klar gewonnen. In Mainz setzte sich die Mannschaft von Bundestrainer Nagelsmann mit 4:0 gegen Finnland durch. Die Tore erzielten zweimal Dennis Undaf und je einmal Florian Wirtz und Jamal Musiala. Das Wetter in Deutschland, nachts wechselnd bewölkt, in der Mitte und im Süden gebietsweise Schauer und Gewitter, sonst häufig trocken und locker bis gering bewölkt, 15 bis minimal 9 Grad. Am Tage ein Wechsel aus Sonne und Wolken, teilweise länger wolkig und vereinzelt Schauer, im Südosten auch Gewitter, 19 bis 26 Grad. Es ist 2:03 Uhr.
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1: Um 3 Uhr mit Olaf Knapp. Hamburg hat sich erneut aus dem Rennen um eine deutsche Olympiabewerbung verabschiedet. Die Menschen in der Hansestadt sprachen sich klar gegen eine Kandidatur aus. Aus Hamburg Oliver Wuttke.
2: Das Nein zu einer Hamburger Olympiabewerbung fiel deutlicher aus als von vielen erwartet. Rund 55% sprachen sich gegen Spiele in der Stadt aus, mehr als beim Olympiareferendum 2015. Nur 45% unterstützten das Projekt. Das Ergebnis sei für den Senat bindend, sagte der erste Bürgermeister Peter Tschentscher. Er habe dem DOSB und dem deutschen IOC-Vertreter die Absage der Hamburger Bewerbung bereits mitgeteilt. Ende September kann der DOSB nun zwischen Berlin, München und der Rhein-Ruhr-Region als deutschem Austragungsort entscheiden.
1: Schleswig-Holsteins Ministerpräsident Günther fordert die schwarz-rote Koalition auf, bei anstehenden Reformen an einem Strang zu ziehen. Im ARD-Bericht aus Berlin erinnerte der CDU-Politiker alle Beteiligten an ihre Verantwortung. Unzufrieden zeigte sich Günther mit den schlechten Umfragewerten der Bundesregierung. Die würden erst wieder steigen, wenn die Regierung Dinge vernünftig voranbringe. Das sei nicht die alleinige Aufgabe von Kanzler Merz. Jüngste Spekulationen um einen Austausch des Bundeskanzlers wies Günther als absurd zurück. Für die Betreuung kranker Kinder bleiben nach wie vor meistens Frauen der Arbeit fern. Laut der Krankenkasse AOK nahmen zuletzt fast 3/4 der Kinderkrankentage weibliche Versicherte in Anspruch. Die Chefin des AOK-Bundesverbands Reimann spricht von einer weiterhin ungleichen Verteilung der Care-Arbeit in Familien. Gesetzlich versicherte Eltern können Krankengeld beantragen, wenn ein Kind krank ist und sie deshalb nicht zur Arbeit gehen. Die deutsche Fußballnationalmannschaft hat im vorletzten WM-Test gegen Finnland einen souveränen 4:0-Sieg gefeiert. Aus Mainz Philipp Hofmeister.
3: Angeführt vom spielfreudigen Startelf-Debütanten Lennart

0: Karl zeigte die DFB-Auswahl nach etwas Anlaufschwierigkeiten, vor allem im zweiten Durchgang ansprechenden Kombinationsfußball, auch wenn die letzte Überzeugung und die ultimative Kreativität in den Offensivaktionen ab und an fehlte. Zweimal Dennis Undaf, Jamal Musiala und Florian Wirtz schossen den auch in der Höhe verdienten Sieg gegen harm und hilflose Finnen heraus. Doppelpacker Undaf musste Mitte der zweiten Hälfte angeschlagen ausgewechselt werden, gab aber nach Abpfiff schnell Entwarnung.
1: Das Wetter in Deutschland. Am Tage ein Wechsel aus Sonne und Wolken, teilweise länger wolkig und vereinzelt Schauer, im Südosten auch Gewitter. 19 bis 26 Grad. Am Dienstag schauerartige, teils gewittrige Regenfälle und im Osten heiter, 20 bis 27 Grad. Mittwoch wechselhaft, 17 bis 24 Grad. Die Zeit, es ist gleich 3:03.
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1: 4 Uhr mit Olaf Knapp. Beim Olympia-Referendum in Hamburg hat sich eine klare Mehrheit gegen eine Bewerbung der Stadt ausgesprochen. Rund 55% der Wähler haben mit Nein gestimmt. Aus Hamburg Holger Gerska.
2: In einem Telefonat mit dem Präsidenten des Deutschen Olympischen Sportbundes hat der erste Bürgermeister der Hansestadt, Peter Tschentscher, die Hamburger Bewerbung offiziell zurückgezogen. Das vorläufige Ergebnis ist noch deutlicher als beim Olympia-Referendum vor 11 Jahren. Damals ging es um die Spiele 2024. Die Hamburgerinnen und Hamburger haben sich jetzt mit 54,9 zu 45,1% gegen Sommerspiele und gegen Paralympics in ihrer Stadt ausgesprochen. Die Olympiagegner feierten das Ergebnis. Hamburg habe die Sorgen bezüglich Mietsteigerungen, Verkehrschaos und wachsender sozialer Ungerechtigkeit geteilt.
1: Das milliardenschwere Sondervermögen für Infrastruktur und Klimaschutz wird von der Bundesregierung nicht in vollem Umfang genutzt. Das geht aus dem Bericht des Finanzministeriums hervor, der an den Haushaltsausschuss des Bundestages gehen soll. Danach sollten aus dem Sondervermögen allein im vergangenen Jahr gut 37 Milliarden Euro abfließen. Tatsächlich waren es aber nur rund 24 Milliarden Euro. Vor allem in die Bereiche Energie und Verkehr floss weniger Geld als ursprünglich geplant. Im tschechischen Pilsen wird heute über die Auslieferung der verurteilten deutschen Rechtsextremistin Liebig entschieden. Aus der Nachrichtenredaktion Katharina Jetter.
3: Liebig lehnt eine Auslieferung ab. In ihrer Verhandlung in Tschechien sagte sie aus, sie befürchte, in einem deutschen Männergefängnis ums Leben zu kommen. Liebig war im Juli 2023, damals noch als Mann mit dem Vornamen Sven, vom Amtsgericht Halle wegen Volksverhetzung, übler Nachrede und Beleidigung zu einer Freiheitsstrafe von 1 Jahr und 6 Monaten verurteilt worden. Nach der Verurteilung hatte Liebig den Geschlechtseintrag von männlich auf weiblich ändern lassen. Zum Haftantritt war sie jedoch nie erschienen. Sie wurde erst nach monatelanger europaweiter Fahndung Anfang April dieses Jahres von tschechischen Beamten festgenommen.
1: 2 Wochen vor dem WM-Auftakt gegen Curaçao hat die deutsche Fußballnationalmannschaft das vorletzte Testspiel klar gewonnen. In Mainz setzte sich die Mannschaft von Bundestrainer Nagelsmann mit 4:0 gegen Finnland durch. Die Tore erzielten zweimal Dennis Undav und je einmal Florian Wirtz und Jamal Musiala. Das Wetter in Deutschland. Am Tage ein Wechsel aus Sonne und Wolken. Teilweise ist es auch länger wolkig.

0: wolkig und es gibt vereinzelt Schauer, im Südosten auch Gewitter, 19 bis 26 Grad. Am Dienstag dann schauerartige, teils gewittrige Regenfälle und im Osten heiter bei 20 bis maximal 27 Grad. Die Zeit, es ist gleich 4.03 Uhr.
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1: Um 5 Uhr mit Olaf Knapp. Hamburg hat sich erneut aus dem Rennen um eine deutsche Olympiabewerbung verabschiedet. Die Menschen in der Hansestadt sprachen sich in einem Referendum klar gegen eine Kandidatur aus. Aus Hamburg Oliver Wuttke.
2: Das Nein zu einer Hamburger Olympiabewerbung fiel deutlicher aus als von vielen erwartet. Rund 55% sprachen sich gegen Spiele in der Stadt aus, mehr als beim Olympiareferendum 2015. Nur 45% unterstützten das Projekt. Das Ergebnis sei für den Senat bindend, sagte der erste Bürgermeister Peter Tschentscher. Er habe dem DOSB und dem deutschen IOC-Vertreter die Absage der Hamburger Bewerbung bereits mitgeteilt. Ende September kann der DOSB nun zwischen Berlin, München und der Rhein-Ruhr-Region als deutschem Austragungsort entscheiden.
1: Schleswig-Holsteins Ministerpräsident Günther fordert die schwarz-rote Koalition auf, bei anstehenden Reformen an einem Strang zu ziehen. Im ARD-Bericht aus Berlin erinnerte der CDU-Politiker alle Beteiligten an ihre Verantwortung. Unzufrieden zeigte sich Günther mit den schlechten Umfragewerten der Bundesregierung. Die würden erst wieder steigen, wenn die Regierung Dinge vernünftig voranbringe. Das sei nicht die alleinige Aufgabe von Kanzler Merz. Jüngste Spekulationen um einen Austausch des Bundeskanzlers wies Günther als absurd zurück. Mehr als 250 türkische Schriftsteller protestieren gegen die Absetzung des Chefs der türkischen Oppositionspartei CHP. Özel. In einer Erklärung verurteilen sie das richterliche Vorgehen gegen Özel und sprechen von undemokratischen Praktiken. Vor rund anderthalb Wochen hatte ein Gericht die Wahl der CHP-Parteispitze von 2023 für ungültig erklärt und Özel abgesetzt. Wenige Tage später stürmte die Polizei dann den Sitz der oppositionellen CHP. Die deutsche Fußballnationalmannschaft hat im vorletzten WM-Test gegen Finnland einen souveränen 4:0-Sieg gefeiert. Aus Mainz Philipp Hofmeister.
3: Angeführt vom spielfreudigen Startelf-Debütanten Lennart Karl zeigte die DFB-Auswahl nach etwas Anlaufschwierigkeiten vor allem im zweiten Durchgang ansprechenden Kombinationsfußball, auch wenn die letzte Überzeugung und die ultimative Kreativität in den Offensivaktionen ab und an fehlte. Zweimal Dennis Undaf, Jamal Musiala und Florian Wirtz schossen den auch in der Höhe verdienten Sieg gegen harm und hilflose Finnen heraus. Doppelpacker Undaf musste Mitte der zweiten Hälfte angeschlagen ausgewechselt werden, gab aber nach Abpfiff schnell Entwarnung.
1: Das waren die Nachrichten. Das Wetter in Deutschland. Am Tage ein Wechsel aus Sonne und Wolken, teilweise länger wolkig und vereinzelt Schauer. Im Südosten auch Gewitter, 19 bis 26 Grad. Dienstag schauerartige, teils gewittrige Regenfälle, im Osten heiter, 20 bis 27 Grad. Es ist 5.03 Uhr.
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0: 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Um 6 Uhr mit Björn Sieverding. Aus dem Sondervermögen Infrastruktur sind im vergangenen Jahr nicht alle Mittel ausgeschöpft worden. Das geht aus einem Bericht des Bundesfinanzministeriums für den Haushaltsausschuss hervor. Demnach sollten aus dem 500-Milliarden-Euro-Topf gut 37 Milliarden Euro abfließen. Tatsächlich seien es aber nur rund 24 Milliarden gewesen. Dennoch sei in dem Bericht von einem erfolgreichen Start der Umsetzung die Rede. Der Präsident des Leibniz-Instituts für Wirtschaftsforschung Halle, Reint Grob, hat sich dafür ausgesprochen, nicht länger von einer Wirtschaftsregion Ost zu sprechen. Grob sagte dem MDR, im Osten gebe es ein gemischtes Bild. Hier seien die am schnellsten wachsenden Regionen Deutschlands, aber auch die am schnellsten schrumpfenden. Der Ökonom forderte die Politik auf, mehr für das Wirtschaftswachstum zu tun. Dabei müsse die Ausländerfeindlichkeit frontal angegangen werden. In Bad Saarow findet bis Dienstag das Wirtschaftsforum Ost statt. In Hamburg hat eine Mehrheit gegen eine Austragung der Olympischen Sommerspiele in der Stadt gestimmt. Nach Auszählung aller Stimmen sprachen sich knapp 55% dagegen aus. Der erste Bürgermeister Peter Tschentscher informierte den Deutschen Olympischen Sportbund bereits darüber, dass Hamburg seine Bewerbung zurückziehe. Im Rennen um eine deutsche Olympia-Bewerbung sind dann noch Berlin, München und die Rhein-Ruhr-Region. Bundesaußenminister Johann Wadephul hat sich besorgt gezeigt über das weitere Vorrücken der israelischen Armee im Süden Libanons. Mit Blick auf die Angriffe der Hisbollah sagte Wadephul, natürlich habe Israel legitime Sicherheitsinteressen. Wenn aber Zivilisten den Preis einer militärischen Eskalation zahlten und Teile des Libanon dauerhaft unbewohnbar würden, mache das Israels Nachbarschaft langfristig nicht sicherer. Der Minister rief Israel und die Hisbollah auf, zur vereinbarten Waffenruhe zurückzukehren. Die deutsche Fußballnationalmannschaft hat ihren letzten WM-Test vor dem Abflug in die USA gewonnen. Das Team von Julian Nagelsmann bezwang am Abend in Mainz Finnland 4:0. Am Dienstag macht sich die Mannschaft auf den Weg nach Nordamerika. Ihr erstes WM-Spiel bestreitet sie am 14. Juni gegen Curaçao. Bei der Eishockey-WM hat die Schweiz den Weltmeistertitel erneut knapp verpasst. Die Gastgeber unterlagen im Finale von Zürich Finnland 0:1 nach Verlängerung. Für die Finnen ist es der 5. WM-Titel. Bronze ging an Norwegen. Das waren die Nachrichten.
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2: Neulich habe ich unseren Jüngsten befragt, wenn du für einen Tag der Bestimmer der ganzen Welt wärst, was würdest du ändern? Seine Antwort kam sofort, dass kein Krieg mehr ist. Ich war etwas gerührt über diesen selbstlosen Wunsch. Doch dann dachte ich drüber nach und frage ihn ein paar Tage später, kein Krieg mehr? Wie soll das gehen? Selbst ihr Kinder streitet ja. Du kennst es doch auch, dass es Streit gibt. Du fängst manchmal selbst an. Wie kann man denn den Krieg, also das Streiten, abschaffen? Ich würde eine Maschine bauen, findet er sofort eine Lösung, die jeden Wunsch erfüllt. Und vor der Maschine müsste das Anstehen gut geordnet sein, dass niemand vordrängelt. Dann gibt's keinen Streit mehr. Wäre die Welt so einfach. Frieden, wenn alle Wünsche erfüllt sind. Doch unser menschliches Herz ist nicht so einfach zufriedenzustellen. Kaum habe ich das eine, wünsche ich mir das andere. Wir Christen glauben, dass diese innerliche Unruhe unsere Suche ausdrückt. Unsere Suche nach Gott. Hä? Sagt jetzt vielleicht der ein oder andere Hörer. Weder glaube ich an Gott, noch suche ich ihn. Aber manchmal weiß man ja erst, was man sucht, bis man es gefunden hat. Stimmt, das hat mir die ganze Zeit gefehlt, sagt man dann. Jetzt ist es perfekt. Augustinus, ein Theologe aus dem 4. Jahrhundert, hat es so ausgedrückt. Geschaffen hast du uns auf dich hin, o Herr. Und unruhig ist unser Herz, bis es Ruhe findet in dir. Diese Ruhe wünsche ich Ihnen. Cordula Lindörfer, Startup-Kirche Eisenach.
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0: 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Um 7 Uhr mit Björn Sieverding. Aus dem Sondervermögen Infrastruktur sind im vergangenen Jahr nicht alle Mittel ausgeschöpft worden. Das geht aus einem Bericht des Bundesfinanzministeriums für den Haushaltsausschuss hervor. Demnach sollten aus dem 500-Milliarden-Euro-Topf gut 37 Milliarden Euro abfließen. Tatsächlich seien es aber nur rund 24 Milliarden gewesen. Dennoch sei in dem Bericht von einem erfolgreichen Start der Umsetzung die Rede. Der Präsident des Leibniz-Instituts für Wirtschaftsforschung Halle, Reint Grob, hat sich dafür ausgesprochen, nicht länger von einer Wirtschaftsregion Ost zu sprechen. Grob sagte dem MDR, im Osten gäbe es ein gemischtes Bild, hier seien die am schnellsten wachsenden Regionen Deutschlands, aber auch die am schnellsten schrumpfenden. Der Ökonom forderte die Politik auf, mehr für das Wirtschaftswachstum zu tun. Dabei müsse die Ausländerfeindlichkeit frontal angegangen werden. In Bad Saarow findet bis Dienstag das Wirtschaftsforum Ost statt. In Hamburg hat eine Mehrheit gegen eine Austragung der Olympischen Sommerspiele in der Stadt gestimmt. Nach Auszählung aller Stimmen sprachen sich knapp 55% dagegen aus. Der erste Bürgermeister Peter Tschentscher informierte den Deutschen Olympischen Sportbund bereits darüber, dass Hamburg seine Bewerbung zurückziehe. Im Rennen um eine deutsche Olympia-Bewerbung sind da noch Berlin, München und die Rhein-Ruhr-Region. Bundesaußenminister Johann Wadephul hat sich besorgt gezeigt über das weitere Vorrücken der israelischen Armee im Süden Libanons. Mit Blick auf die Angriffe der Hezbollah sagte Wadephul, natürlich habe Israel legitime Sicherheitsinteressen. Wenn aber Zivilisten den Preis einer militärischen Eskalation zahlten und Teile des Libanon dauerhaft unbewohnbar würden, mache das Israels Nachbarschaft langfristig nicht sicherer. Der Minister rief Israel und die Hezbollah auf, zur vereinbarten Waffenruhe zurückzukehren. Die deutsche Fußballnationalmannschaft hat ihren letzten WM-Test vor dem Abflug in die USA gewonnen. Das Team von Julian Nagelsmann bezwang am Abend in Mainz Finnland 4:0. Am Dienstag macht sich die Mannschaft auf den Weg nach Nordamerika. Ihr erstes WM-Spiel bestreitet sie am 14. Juni gegen Curaçao. Bei der Eishockey-WM hat die Schweiz den Weltmeistertitel erneut knapp verpasst. Die Gastgeber unterlagen im Finale von Zürich Finnland 0:1 nach Verlängerung. Für die Finnen ist es der 5. WM-Titel. Bronze ging an Norwegen. Das waren die Nachrichten.
1: Das Wetter in der MDR Schlagerwelt. Heute mal Sonne, mal Wolken. Zum Abend hin kann es vor allem über den Bergen auch mal regnen. Die Temperatur dazu maximal 19 bis 27 Grad. Morgen bekommen wir nach Frühnebel erst noch reichlich Sonnenschein, später ziehen Quellwolken auf und am Nachmittag sind einzelne Schauer möglich. Dazu wird es mit 23 bis 27 Grad wieder wärmer. Am Mittwoch dann zeitweise Regen und wieder etwas kühler.
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1: Einen guten Start in die neue Woche wünsche ich Ihnen. Ab heute drücken ja nach den Pfingstferien auch die Schulkinder in Sachsen-Anhalt wieder die Schulbank. Auch hier für allen einen guten Start. Jetzt mit Michael Holm und Desperado.

Ja, heute ist der 1. Juni und das heißt, es ist zumindest schon mal meteorologischer Sommeranfang. Der kalendarische folgt dann am 21. Juni. Und in unserem Schlagerwelt-Geburtstagskalender steht Mario Jordan. Heute wäre er 76 Jahre alt geworden. Seine Stimme haben wir vor allem noch durch das Lied »Welch ein Tag« im Ohr. Es war sein einziger großer Hit, der aber auch heute noch ein gern gehörter Evergreen ist. Hören wir uns an, gegen 20 vor 11 hier bei uns in der MDR Schlagerwelt. Und wenn Sie heute Geburtstag feiern, auch von uns alles, alles Gute fürs neue Lebensjahr.

Martin Mann, meilenweit muss ich gehen. Wenn Sie sich gerade auf dem Weg zur Arbeit machen, dann einen guten Start in die neue Woche. Und dazu habe ich jetzt Lara Bianca Fuchs für Sie im Wirbelsturm zwischen zwei Gefühlen. Aus ihrem Album Sommerflirt. Damit einen schönen guten Morgen.

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1: Alles Wichtige aus Thüringen mit Katrin Kurt. Nach den schweren Unwettern in Teilen des Landes hat sich die Lage wieder beruhigt. Besonders betroffen waren das Eichsfeld, der Unstrut-Hainich-Kreis, Erfurt, der Kreis Sömmerda, das Weimarer Land und der Saale-Holzland-Kreis. Viele Straßen waren durch Regen und Schlamm überflutet und verschmutzt. Auch Keller liefen voll. In Diedorf im Unstrut-Hainich-Kreis beschädigte ein umgestürzter Baum eine Gasleitung. Am Landgericht Gera beginnt am Vormittag ein Prozess gegen zwei mutmaßliche Hehler. Den 25 und 51 Jahre alten Angeklagten wird vorgeworfen, insgesamt 85 Mopeds, gestohlen oder gestohlene Modelle, gekauft zu haben, um sie weiter zu verkaufen. Die Hehlerware lagerten sie in einem Versteck in Schwarzbach im Landkreis Greiz. Der Vorverkauf für das Schülerferienticket Thüringen beginnt heute. Mit der Fahrkarte können Kinder und Jugendliche bis 20 Jahre im Sommer im ganzen Land unterwegs sein. Mit Bus, Regionalzug und Straßenbahn. Gültig sind die Fahrkarten während der Sommerferien. Vor dem Umbau des Freizeitbades Galaxy in Jena steigt heute eine große Abschiedsparty. Wie die Bädergesellschaft mitteilte, gibt es den ganzen Tag über Programm bei reduziertem Eintrittspreis. Nach 25 Jahren Betriebszeit muss das Bad umfassend saniert werden. Investiert werden knapp 23 Millionen Euro.
2: Das Wetter in Thüringen. Im Tagesverlauf lockert es auf, die Sonne schaut raus, zum Abend hin sind dann aber vor allem über den Bergen einzelne kurze Schauer möglich. Die Temperaturen erreichen maximal 23 Grad. Morgen nach Frühnebel viel Sonnenschein, später wieder mehr Wolken, es bleibt aber überwiegend trocken bei maximal 26 Grad. Am Mittwoch wird es wieder etwas kühler und es kann vor allem in der ersten Tageshälfte etwas regnen.
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2: Weiter geht's durch den Montagmorgen. Hier sind die Flippers, die vom Maskenball in Venedig erzählen.

0: Ramona war das. Sie hören die MDR Schlagerwelt und jetzt geht's ums BAföG, die Bundesausbildungsförderung. In der schwarz-roten Koalition, da haben Äußerungen von Bundesforschungsministerin Beer zur geplanten BAföG-Erhöhung für Irritationen gesorgt. Die Ministerin machte am Wochenende deutlich, dass sie nicht mehr mit der baldigen Reform der Ausbildungsförderung rechnet. Die SPD im Bundestag pocht aber auf die in der Koalition vereinbarte Umsetzung zum Herbst. ARD-Reporterin Ruth Kirchner berichtet.
1: Nach den skeptischen Äußerungen von Bundesforschungsministerin Beer zur BAföG-Reform bekräftigt ihr Ministerium, die Erhöhung der BAföG-Leistungen soll kommen. Das Forschungsministerium arbeitet daran, dass die BAföG-Reform Ende Juli im Kabinett verabschiedet wird und zum Wintersemester 2026/27 in Kraft treten kann, schreibt das Ressort auf der Plattform X. Weitere Angaben wurden nicht gemacht. Beer hatte sich am Wochenende pessimistisch zur Reform der Ausbildungsförderung für Studierende geäußert und auf Widerstand in den Koalitionsfraktionen verwiesen. Zugleich äußerte sie Verständnis für einen möglichen Stopp der Reformen wegen allgemeiner Sparzwänge. Das hatte scharfe Kritik der SPD ausgelöst. Die Sozialdemokraten stünden geschlossen zur Umsetzung der Koalitionsvereinbarung zum BAföG, erklärte die stellvertretende Vorsitzende der SPD-Bundestagsfraktion Esther. Der Koalitionsvertrag von Union und SPD sieht vor, in diesem Jahr zum Wintersemester die Wohnkostenpauschalen für Studierende, die nicht mehr bei den Eltern leben, anzuheben. In den kommenden Jahren ist eine Anhebung des sogenannten BAföG-Grundbedarfs geplant. Aktuell sind das 475 Euro. Wie viel BAföG-Studierende tatsächlich bekommen, hängt vom Einkommen der Eltern und anderen Faktoren ab.

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0: Um 8 Uhr mit Björn Sieverding. Aus dem Sondervermögen Infrastruktur sind im vergangenen Jahr nicht alle Mittel ausgeschöpft worden. Das geht aus einem Bericht des Bundesfinanzministeriums für den Haushaltsausschuss hervor. Demnach sollten aus dem 500-Milliarden-Euro-Topf gut 37 Milliarden Euro abfließen. Tatsächlich seien es aber nur rund 24 Milliarden gewesen. Dennoch sei in dem Bericht von einem erfolgreichen Start der Umsetzung die Rede. Der Präsident des Leibniz-Instituts für Wirtschaftsforschung Halle, Reint Grob, hat sich dafür ausgesprochen, nicht länger von einer Wirtschaftsregion Ost zu sprechen. Grob sagte dem MDR, im Osten gäbe es ein gemischtes Bild. Hier seien die am schnellsten wachsenden Regionen Deutschlands, aber auch die am schnellsten schrumpfenden. Der Ökonom forderte die Politik auf, mehr für das Wirtschaftswachstum zu tun. Dabei müsse die Ausländerfeindlichkeit frontal angegangen werden. In Bazzaro findet bis Dienstag das Wirtschaftsforum Ost statt. In Hamburg hat eine Mehrheit gegen eine Austragung der Olympischen Sommerspiele in der Stadt gestimmt. Nach Auszählung aller Stimmen sprachen sich knapp 55% dagegen aus. Der erste Bürgermeister Peter Tschentscher informierte den Deutschen Olympischen Sportbund bereits darüber, dass Hamburg seine Bewerbung zurückziehe. Im Rennen um eine deutsche Olympiabewerbung sind dann noch Berlin, München und die Rhein-Ruhr-Region. In Italien gibt es künftig Geld zurück, wenn man auf einer gebührenpflichtigen Autobahn wegen einer Baustelle zu lange im Stau steht. Die Regelung tritt heute in Kraft. Demnach muss der Betreiber die Maut teilweise oder sogar komplett erstatten, wenn die Fahrt deutlich länger als üblich dauert. Das gilt aber nicht bei Unfällen oder Unwetter. Die Entschädigung kann über eine App auch von Ausländern beantragt werden. Die deutsche Fußballnationalmannschaft hat ihren letzten WM-Test vor dem Abflug in die USA gewonnen. Das Team von Julian Nagelsmann bezwang am Abend in Mainz Finnland 4:0. Am Dienstag macht sich die Mannschaft auf den Weg nach Nordamerika. Ihr erstes WM-Spiel bestreitet sie am 14. Juni gegen Curaçao. Bei der Eishockey-WM hat Finnland den Titel geholt. Die Finnen besiegten Gastgeber Schweiz in Zürich 1:0 nach Verlängerung. Für die Finnen ist es der 5. WM-Titel. Bronze ging an Norwegen. Das waren die Nachrichten.
1: Das Wetter in der MDR-Schlagerwelt. Heute mal Sonne, mal Wolken. Zum Abend hin kann es vor allem über den Bergen auch mal regnen. Die Temperatur dazu maximal 19 bis 27 Grad. Morgen bekommen wir nach Frühnebel erst noch reichlich Sonnenschein, später ziehen Quellwolken auf und am Nachmittag sind einzelne Schauer möglich. Dazu wird es mit 23 bis 27 Grad wieder wärmer. Am Mittwoch dann zeitweise Regen und wieder etwas kühler.
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1: Einen schönen Montagmorgen und Sie fragen sich vielleicht, wie weit ist das nächste Wochenende? Juliane Werding fragt, wie weit ist Eden? Ach, machen wir uns einfach eine schöne Zeit. Ich freue mich, dass Sie dabei sind.

Fantasy und keine Lügen. So, und jetzt sind auch die Schulkinder in Sachsen-Anhalt wieder in ihren Klassenzimmer. Auch da sind die Pfingstferien ums Eck. Heute ist zwar meteorologischer Sommeranfang, aber pünktlich dazu macht der Sommer erstmal eine kleine Pause und wie sich dann die ganze Woche anlässt. Das hören wir gleich im Wettergespräch mit Jörg Schröder. Jetzt erstmal Musik von Mirjana, Freunde fürs Leben und vorher noch Hendrik Bruch. Wenn du mich liebst, dann liebe ich dich auch.

0: Susi Darling war das von Janosch Rosenberg. Genau, der jüngere Bruder von Marianne Rosenberg. Damit geht's jetzt ins MDR-Wetterstudio zu Jörg Schröder. Schönen guten Morgen. Sag mal, heute fängt ja zumindest für die Meteorologen der Sommer an. Aber so richtig heiß wie in den vergangenen Tagen wird's wohl nicht.
1: Nicht wirklich. Also wir erwarten heute insgesamt einen doch sehr angenehm warmen Tag. Frühsommertag kann man sagen. Wir erwarten Werte so im Schnitt zwischen 19 und 23 Grad. In der Altmark sind sogar vielleicht bis 24 Grad möglich. Im Moment sieht es noch recht grau draußen aus. Wir haben in den meisten Gebieten mit vielen Wolken zu tun. Noch ein bisschen Regen gibt es im Moment gerade im Süden von Thüringen, genauso auch im Süden von Sachsen. Der zieht Richtung Bayern, Richtung Tschechien ab. Das wäre erst einmal in der ersten Tageshälfte trockenes Wetter erleben werden. Und dann setzt sich die Sonne durch und mit dem Sonnenschein bilden sich dann auch wiederum Quellwolken. Und am Nachmittag sind dann vereinzelt ein paar Schauer möglich.
0: Und wie sehen dann die nächsten Tage aus?
1: Morgen der wärmste Tag der Woche, Temperaturen bis 27 Grad. Erste Tageshälfte hat viel Sonne im Gepäck. In der zweiten Tageshälfte überwiegen dann schon wieder die Wolken und vereinzelt ein paar Schauer möglich. Und am Mittwoch wird es dann schon wieder kühler und gibt schon wieder mehr Regen.
0: Also geht's ganz schön durchwachsen durch die neue Woche. Aber immer mal ein sommerlicher Landregen zwischendurch ist ja vor allem für die Pflanzenwelt das Beste, was es gibt. Dankeschön, Jörg Schröder.

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1: Alles Wichtige aus Thüringen mit Katrin Kurt. Nach den schweren Unwettern in Teilen des Landes hat sich die Lage wieder beruhigt. Besonders betroffen waren das Eichsfeld, der Unstrut-Hainich-Kreis, Erfurt, der Kreis Sömmerda, das Weimarer Land und der Saale-Holzland-Kreis. Viele Straßen waren durch Regen und Schlamm überflutet und verschmutzt. Auch Keller liefen voll. In Diedorf im Unstrut-Hainich-Kreis beschädigte ein umgestürzter Baum eine Gasleitung. Am Landgericht Gera beginnt am Vormittag ein Prozess gegen zwei mutmaßliche Hehler. Den 25 und 51 Jahre alten Angeklagten wird vorgeworfen, insgesamt 85 Mopeds, gestohlen oder gestohlene Modelle, gekauft zu haben, um sie weiterzuverkaufen. Die Hehlerware lagerten sie in einem Versteck in Schwarzbach im Landkreis Greiz. Der Vorverkauf für das Schülerferienticket Thüringen beginnt heute. Mit der Fahrkarte können Kinder und Jugendliche bis 20 Jahre im Sommer im ganzen Land unterwegs sein. Mit Bus, Regionalzug und Straßenbahn. Gültig sind die Fahrkarten während der Sommerferien. Vor dem Umbau des Freizeitbades Galaxy in Jena steigt heute eine große Abschiedsparty. Wie die Bädergesellschaft mitteilte, gibt es den ganzen Tag über Programm bei reduziertem Eintrittspreis. Nach 25 Jahren Betriebszeit muss das Bad umfassend saniert werden. Investiert werden knapp 23 Millionen Euro.
2: Das Wetter in Thüringen. Im Tagesverlauf lockert es auf, die Sonne schaut raus. Zum Abend hin sind dann aber vor allem über den Bergen einzelne kurze Schauer möglich. Die Temperaturen erreichen maximal 23 Grad. Morgen nach Frühnebel viel Sonnenschein, später wieder mehr Wolken. Es bleibt aber überwiegend trocken bei maximal 26 Grad. Am Mittwoch wird es wieder etwas kühler und es kann vor allem in der ersten Tageshälfte etwas regnen.
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Raffi Deutsche war das und Shake Hands. 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

0: Pflicht im April per Verwaltungsvorschrift außer Kraft gesetzt. Dem Gutachten zufolge hätte das Gesetz bzw. Teile davon nur durch das Parlament und nicht durch ein Ministerium aufgehoben werden dürfen. Sachsens Wirtschaftsminister Dirk Panther fordert mehr Tempo bei der Wirtschaftsentwicklung. Der SPD-Politiker sagte dem MDR, es gehe darum, Menschen und Unternehmen arbeiten zu lassen und sie von Fesseln zu lösen. Sachsen versuche das derzeit mit der Verwaltungsmodernisierung. Gleichzeitig müsse man in Infrastruktur investieren. Aus dem Bundessondervermögen Infrastruktur sind nach Angaben des Bundesfinanzministeriums im vergangenen Jahr statt der vorgesehenen 37 Milliarden nur rund 24 Milliarden Euro abgerufen worden. Die USA und der Iran haben trotz der noch geltenden Waffenruhe neue Angriffe gemeldet. Die US-Armee bombardierte am Wochenende nach dem Abschuss einer US-Drohne Radar- und Drohnenkontrollanlagen im Süden Irans. Dabei sprach sie von Selbstverteidigungsangriffen. Die iranischen Revolutionsgarden griffen nach eigenen Angaben am Morgen einen Stützpunkt an, der von der US-Armee für Angriffe auf den Iran genutzt worden sei, offenbar in Kuwait. In Italien gibt es ab heute Geld zurück, wenn man auf einer gebührenpflichtigen Autobahn wegen einer Baustelle zu lange im Stau steht. Demnach muss der Betreiber die Maut teilweise oder sogar komplett erstatten, wenn die Fahrt deutlich länger als üblich dauert. Das gilt aber nicht bei Unfällen oder Unwetter. Die Entschädigung kann über eine App auch von Ausländern beantragt werden. Die deutsche Fußballnationalmannschaft hat ihren letzten WM-Test vor dem Abflug in die USA gewonnen. Das Team bezwang am Abend in Mainz Finnland 4:0. Bei der Eishockey-WM hat Finnland den Titel geholt. Die Finnen besiegten Gastgeber Schweiz in Zürich 1:0 nach Verlängerung. Bronze ging an Norwegen. Das waren die Nachrichten.
1: Das Wetter in der MDR-Schlagerwelt. Heute mal Sonne, mal Wolken. Zum Abend hin kann es vor allem über den Bergen auch mal regnen. Die Temperatur dazu maximal 19 bis 27 Grad. Morgen bekommen wir nach Frühnebel erst noch reichlich Sonnenschein. Später ziehen Quellwolken auf und am Nachmittag sind einzelne Schauer möglich. Dazu wird es mit 23 bis 27 Grad wieder wärmer. Am Mittwoch dann zeitweise Regen und wieder etwas kühler.
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1: Wie schön, dass Sie mit dabei sind. Mit dabei ist jetzt auch Achim Petri und er freut sich auf eine lange Nacht und klingt dabei so ein bisschen wie Papa Wolle.

0: Hier ist sie mit ihrem Casanova, ein Hit aus dem Jahr 1979. Und was macht Sängerin Anna-Maria Zimmermann gerade? Pause. In der vergangenen Woche war sie noch auf der Ballermann-Bühne im Megapark auf Mallorca. Jetzt geht's erstmal für mehrere Monate in eine kleine Auszeit. Warum, fragen sich ihre Fans, und auf Instagram erklärt Anna-Maria Zimmermann in einem Video, die WM geht jetzt los, dann sind Sommerferien und da sind sehr, sehr viele junge Menschen auf der Insel und die wollen vielleicht eher jüngere Leute auf der Bühne haben. Hey, als ob Anna-Maria Zimmermann schon zu den älteren Damen gehören würde. 37 ist sie. Aber das hat sie ihren Fans versprochen. Sie kommt dann nach den Sommerferien auf die Megapark-Bühne zurück. Und im nächsten Jahr, da geht Anna-Maria Zimmermann ja dann auch auf 100% Tour und wird dann auch am 20. März in Leipzig auftreten. Tickets sind bereits zu haben.
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1: Heute mit Cordula Lindörfer aus Eisenach.
2: Neulich habe ich unseren Jüngsten befragt, wenn du für einen Tag der Bestimmer der ganzen Welt wärst, was würdest du ändern? Seine Antwort kam sofort, dass kein Krieg mehr ist. Ich war etwas gerührt über diesen selbstlosen Wunsch. Doch dann dachte ich drüber nach und frage ihn ein paar Tage später, kein Krieg mehr? Wie soll das gehen? Selbst ihr Kinder streitet ja. Du kennst das doch auch, dass es Streit gibt. Du fängst manchmal selbst an. Wie kann man denn den Krieg, also das Streiten, abschaffen? Ich würde eine Maschine bauen, findet er sofort eine Lösung, die jeden Wunsch erfüllt. Und vor der Maschine müsste das Anstehen gut geordnet sein, dass niemand vordringelt. Dann gibt's keinen Streit mehr. Wäre die Welt so einfach. Frieden, wenn alle Wünsche erfüllt sind. Doch unser menschliches Herz ist nicht so einfach zufriedenzustellen. Kaum habe ich das eine, wünsche ich mir das andere. Wir Christen glauben, dass diese innerliche Unruhe unsere Suche ausdrückt. Unsere Suche nach Gott. Hä? Sagt jetzt vielleicht der ein oder andere Hörer. Weder glaube ich an Gott, noch suche ich ihn. Aber manchmal weiß man ja erst, was man sucht, bis man es gefunden hat. Stimmt, das hat mir die ganze Zeit gefehlt, sagt man dann. Jetzt ist es perfekt. Augustinus, ein Theologe aus dem 4. Jahrhundert, hat es so ausgedrückt. Geschaffen hast du uns auf dich hin, o Herr. Und unruhig ist unser Herz, bis es Ruhe findet in dir. Diese Ruhe wünsche ich Ihnen.
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1: Alles Wichtige aus Thüringen mit Katrin Kurt. Nach den schweren Unwettern in Teilen des Landes hat sich die Lage wieder beruhigt. Besonders betroffen waren das Eichsfeld, der Unstrut-Hainich-Kreis, Erfurt, der Kreis Sömmerda, das Weimarer Land und der Saale-Holzland-Kreis. Viele Straßen waren durch Regen und Schlamm überflutet und verschmutzt. Auch Keller liefen voll. In Diedorf im Unstrut-Hainich-Kreis beschädigte ein umgestürzter Baum eine Gasleitung. Am Landgericht Gera beginnt am Vormittag ein Prozess gegen zwei mutmaßliche Hehler. Den 25 und 51 Jahre alten Angeklagten wird vorgeworfen, insgesamt 85 Mopeds, gestohlen oder gestohlene Modelle, gekauft zu haben, um sie weiter zu verkaufen. Die Hehlerware lagerten sie in einem Versteck in Schwarzbach im Landkreis Greiz. Der Vorverkauf für das Schülerferienticket Thüringen beginnt heute. Mit der Fahrkarte können Kinder und Jugendliche bis 20 Jahre im Sommer im ganzen Land unterwegs sein. Mit Bus, Regionalzug und Straßenbahn. Gültig sind die Fahrkarten während der Sommerferien. Vor dem Umbau des Freizeitbades Galaxy in Jena steigt heute eine große Abschiedsparty. Wie die Bädergesellschaft mitteilte, gibt es den ganzen Tag über Programm bei reduziertem Eintrittspreis. Nach 25 Jahren Betriebszeit muss das Bad umfassend saniert werden. Investiert werden knapp 23 Millionen Euro.
2: Das Wetter in Thüringen. Im Tagesverlauf lockert es auf, die Sonne schaut raus. Zum Abend hin sind dann aber vor allem über den Bergen einzelne kurze Schauer möglich. Die Temperaturen erreichen maximal 23 Grad. Morgen nach Frühnebel viel Sonnenschein, später wieder mehr Wolken. Es bleibt aber überwiegend trocken bei maximal 26 Grad. Am Mittwoch wird es wieder etwas kühler und es kann vor allem in der ersten Tageshälfte etwas regnen.
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2: Und hier kommt Ute Freudenberg mit Immer wieder und auch immer wieder eine Freude.

0: Howard Carpendale, Tür an Tür mit Alice. Ja, und unter den Nachbarn im Thüringer Wald, da ist manchmal auch nicht so ganz einfach. Seit 2005 ist die Vermarktung der Rennsteigregion in Thüringen Aufgabe des Regionalverbunds Thüringer Wald. Und das durchaus erfolgreich, denn die Besucher- und Übernachtungszahlen entlang des berühmten Wanderwegs haben deutlich angezogen. Allerdings wollen nicht mehr alle Landkreise und Kommunen die Dienste des Regionalverbands in Anspruch nehmen. Warum? MDR-Reporter Jan Breuer hat sich umgehört.
1: Der Regionalverbund Thüringer Wald, ein eingetragener Verein, finanziert aus Mitgliedsbeiträgen von Landkreisen, Kommunen, Verbänden, Vereinigungen. Wobei die Betonung liegt auf noch ein eingetragener Verein. In diesem Jahr soll die Umwandlung erfolgen in eine GmbH, was die Erschließung neuer Einnahmequellen möglich machen könnte durch zusätzliche Dienstleistungen, eigene Projekte oder Produkte. Diese neue Ausrichtung kommt nicht überall gut an. Der Landkreis Sonneberg hat etwa zum Jahresende schriftlich seinen Austritt erklärt aus dem Regionalverbund. In der Begründung heißt es, Zitat, in der sorgfältigen Abwägung des Für und Widers und im Hinblick auf unkalkulierbare Risiken durch die Umwandlung in eine GmbH hat die Verwaltung dem Kreistag den Austritt vorgeschlagen. Der Kreistag Sonneberg folgte mehrheitlich. Zitat Ende. Henry Worm sitzt für die CDU im Sonneberger Kreistag und kann das Argument der Verwaltung zum Teil nachvollziehen. Der wirtschaftliche Ertrag aus der Mitgliedschaft, die bislang 70.000 Euro pro Jahr kostete, sei gemessen an den Übernachtungszahlen zu gering.
2: Während zum Beispiel im Wartburgkreis im Jahr gut 1 Million an Übernachtungen zu verzeichnen sind, ist Sonneberg als Landkreis mit circa 100-150.000 Übernachtungen dabei.
1: Mitglied bleiben will der Landkreis Sonneberg dagegen im Tourismusverein Koboy-Grenzsteig und im Naturpark Thüringer Wald e.V. Beim Regionalverbund bedauert Geschäftsführerin Antonia Sturm die Entscheidung des Kreistages.
3: Also ich glaube, die Gründe sind vor allem politisch, weil inhaltlich hat man sich wenig mit der Umwandlung tatsächlich beschäftigt. Im Kreistag kannten die Mitglieder nicht mal Vertragsunterlagen, geschweige denn irgendwelche Feinheiten der Umwandlung.
1: Wobei der Landkreis Sonneberg nicht der einzige ist, der dem Regionalverbund Thüringer Wald den Rücken kehren will oder wird. Ausgetreten ist bereits Neuhaus am Rennweg. Ebenfalls aus Skepsis vor der Umwandlung in eine GmbH. Bürgermeister Uwe Scheler.
4: Was ist, wenn Verlust entsteht? GmbH ist ja Gewinnerzielungsabsicht, ne? Oder man muss ja einen Gewinn erwirtschaften, ne? Mag noch so gering sein. Aber was ist, wenn ich Verlust habe? Wie wird da ausgeglichen? Ne?
1: Eine Frage, die bislang unbeantwortet ist in Neuhaus, sagt der Bürgermeister. Deshalb hat sich der Stadtrat mit der Mehrheit von 16-5 für den Abschied aus der Zentralvermarktung entschieden und will erst einmal in Eigenregie neue Gäste anlocken. Allerdings gibt es eine Hintertür. Im Herbst, wenn aus dem Regionalverbund tatsächlich eine GmbH geworden ist und damit auch feststeht, wer alles als Gesellschafter einzahlt und wie mögliche Verluste ausgeglichen werden sollen, soll das Thema Rückkehr in den Regionalverbund auf die Tagesordnung gesetzt werden. Im Stadtrat Neuhaus am Rennweg.

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1: Um 10 Uhr mit Björn Sieverding. Bundesverteidigungsminister Boris Pistorius hat offenbar seine Kompetenzen überschritten, als er für wehrfähige Männer die Genehmigungspflicht für längere Auslandsreisen aussetzte. Das geht laut ARD-Hauptstadtstudio aus einem Gutachten des Wissenschaftlichen Dienstes des Bundestages hervor. Nach dem neuen Wehrdienstgesetz müssen sich Männer zwischen 18 und 45 Jahren abmelden, wenn sie Deutschland für mehr als 3 Monate verlassen. Pistorius hatte diese Pflicht im

0: statt der vorgesehenen 37 Milliarden nur rund 24 Milliarden Euro abgerufen worden. Im vergangenen Jahr sind weniger Menschen nach Deutschland gekommen. Wie das Statistische Bundesamt mitteilte, kamen etwa 1,48 Millionen Menschen, rund 13% weniger als im Jahr davor. Die sogenannte Nettozuwanderung, also das Verhältnis Auswanderung-Einwanderung, sank um 45%. Ursache sei vor allem, dass weniger Menschen aus Syrien, Afghanistan und der Ukraine gekommen seien. Die USA und der Iran haben trotz der noch geltenden Waffenruhe neue Angriffe gemeldet. Die US-Armee bombardierte am Wochenende nach dem Abschuss einer US-Drohne iranische Radar- und Drohnenkontrollanlagen. Dabei sprach sie von Selbstverteidigungsangriffen. Die iranischen Revolutionsgarden griffen nach eigenen Angaben am Morgen einen Stützpunkt an, der von der US-Armee für Angriffe auf den Iran genutzt worden sei, offenbar in Kuwait. Die Wirtschaft hat sich enttäuscht gezeigt über das Nein der Hamburger zur Austragung Olympischer Spiele. Der Unternehmerverband erklärte, man habe eine große Chance auf Zukunftsimpulse vertan. Die Handelskammer erklärte, die Spiele hätten internationale Sichtbarkeit und wirtschaftliche Entwicklung gebracht. In Hamburg hatten bei einem Referendum knapp 55% gegen Olympische Spiele in der Stadt gestimmt. Im Rennen um eine deutsche Olympiabewerbung sind nun noch Berlin, München und die Rhein-Ruhr-Region. Das waren die Nachrichten.
1: Das Wetter in der MDR-Schlagerwelt. Heute mal Sonne, mal Wolken. Zum Abend hin kann es vor allem über den Bergen auch mal regnen. Die Temperatur dazu maximal 19 bis 27 Grad. Morgen bekommen wir nach Frühnebel erst noch reichlich Sonnenschein, später ziehen Quellwolken auf und am Nachmittag sind einzelne Schauer möglich. Dazu wird es mit 23 bis 27 Grad wieder wärmer. Am Mittwoch dann zeitweise Regen und wieder etwas kühler.
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1: Nachdem wir vorhin schon Janosch, den jüngeren Bruder von Marianne Rosenberg, gehört haben, jetzt Musik von ihrem Cousin Randolph Rose mit Silver Moon Baby und Musik von Marianne. Die gibt's dann auch noch in dieser halben Stunde.

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Nana Mouskouri in der MDR Schlagerwelt und gleich wie versprochen Musik von Marianne Rosenberg. Vorher noch die Freunde Frank Cordes und Hansi Süßenbach, wie ein Fels.

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1: Alles Wichtige aus Thüringen mit Katrin Kurt. Nach den schweren Unwettern in Teilen des Landes hat sich die Lage wieder beruhigt. Besonders betroffen waren das Eichsfeld, der Unstrut-Hainich-Kreis, Erfurt, der Kreis Sömmerda, das Weimarer Land und der Saale-Holzland-Kreis. Viele Straßen waren durch Regen und Schlamm überflutet und verschmutzt. Auch Keller liefen voll. In Diedorf im Unstrut-Hainich-Kreis beschädigte ein umgestürzter Baum eine Gasleitung. Am Landgericht Gera beginnt am Vormittag ein Prozess gegen zwei mutmaßliche Hehler. Den 25 und 51 Jahre alten Angeklagten wird vorgeworfen, insgesamt 85 Mopeds, gestohlen oder gestohlene Modelle, gekauft zu haben, um sie weiterzuverkaufen. Die Hehlerware lagerten sie in einem Versteck in Schwarzbach im Landkreis Greiz. Der Vorverkauf für das Schülerferienticket Thüringen beginnt heute. Mit der Fahrkarte können Kinder und Jugendliche bis 20 Jahre im Sommer im ganzen Land unterwegs sein. Mit Bus, Regionalzug und Straßenbahn. Gültig sind die Fahrkarten während der Sommerferien. Vor dem Umbau des Freizeitbades Galaxy in Jena steigt heute eine große Abschiedsparty. Wie die Bädergesellschaft mitteilte, gibt es den ganzen Tag über Programm bei reduziertem Eintrittspreis. Nach 25 Jahren Betriebszeit muss das Bad umfassend saniert werden. Investiert werden knapp 23 Millionen Euro.
2: Das Wetter in Thüringen. Im Tagesverlauf lockert es auf, die Sonne schaut raus. Zum Abend hin sind dann aber vor allem über den Bergen einzelne kurze Schauer möglich. Die Temperaturen erreichen maximal 23 Grad. Morgen nach Frühnebel viel Sonnenschein, später wieder mehr Wolken. Es bleibt aber überwiegend trocken bei maximal 26 Grad. Am Mittwoch wird es wieder etwas kühler und es kann vor allem in der ersten Tageshälfte etwas regnen.
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2: Und hier kommt Musik aus der Schweiz. Hier ist Franzin Jordi mit Love, L'amour

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1: Heute erinnern wir an Mario Jordan. 76 Jahre wäre er alt geworden. Er hat uns einen phänomenalen Hit hinterlassen. Welch ein Tag. Das ist der Titel und Sie haben ihn bestimmt noch im Ohr. Nur Sarah Räumschüssel aus der MDR Schlagerwelt Redaktion. Mario Jordan hieß nicht schon immer so.
2: Nein, denn eigentlich hieß er Mario Lehner. 1971 gründete er die Band Zauberberg, war fast 40 Jahre Leadsänger der Gruppe und um seine spätere Solokarriere von seiner Bandzeit zu trennen, nannte er sich einfach um.
3: Ja, ich habe mir halt damals überlegt, dass ich mir einen anderen Namen wählen wollte, weil ich das ein bisschen trennen wollte zu meiner Bandprojekt, das ich damals hatte mit Zauberberg, diese Band hier in München. Damit das nicht kollidiert, habe ich mir gedacht, suchst du einfach einen anderen Namen und das lag halt nahe, den Mädchennamen meiner Frau zu nehmen, eben Jordan. Ja, so hieß ich dann Mario Jordan und dann auch Lena immer noch parallel.
2: In den 90er Jahren stieg er dann auch unter diesem Namen mit dem Song Welch ein Tag in die deutschen Singlecharts ein.
1: 1992 erhielt er dann dafür auch unter seinem Pseudonym Mario Jordan die Auszeichnung Goldene Stimmgabel. Am 3. Februar 2010 ist Mario Lehner oder eben Mario Jordan leider sehr plötzlich an einem Herzinfarkt gestorben. Aber in diesem Lied ist er immer noch ein Teil unserer MDR-Schlagerwelt.

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1: Um 11 Uhr mit Björn Sieverding. Im Prozess um den Terroranschlag auf feiernde Menschen in Bielefeld ist der Attentäter zu lebenslanger Haft verurteilt worden. Das Düsseldorfer Oberlandesgericht stellte für den 36-jährigen Syrer zudem die besondere Schwere der Schuld fest und ordnete eine anschließende Sicherungsverwahrung an. Der mutmaßliche IS-Terrorist hatte gestanden, im Mai vergangenen Jahres vor einer Bar eine Gruppe von Feiernden angegriffen und durch Messerstiche lebensgefährlich verletzt zu haben. Bundesverteidigungsminister Boris Pistorius hat offenbar seine Kompetenzen überschritten, als er für wehrfähige Männer die Genehmigungspflicht für längere Auslandsreisen aussetzte. Das geht laut ARD-Hauptstadtstudio aus einem Gutachten des Wissenschaftlichen Dienstes des Bundestages hervor. Nach dem neuen Wehrdienstgesetz müssen sich Männer zwischen 18 und 45 Jahren abmelden, wenn sie Deutschland für mehr als 3 Monate verlassen. Pistorius hatte diese Pflicht im April per Verwaltungsvorschrift außer Kraft gesetzt. Dazu war sein Ministerium dem

0: nur rund 24 Milliarden Euro abgerufen worden. Die USA und der Iran haben trotz der noch geltenden Waffenruhe neue Angriffe gemeldet. Die US-Armee bombardierte am Wochenende nach dem Abschuss einer US-Drohne iranische Radar- und Drohnenkontrollanlagen. Dabei sprach sie von Selbstverteidigungsangriffen. Die iranischen Revolutionsgarden griffen nach eigenen Angaben am Morgen einen Stützpunkt an, der von der US-Armee für Angriffe auf den Iran genutzt worden sei, offenbar in Kuwait. Im vergangenen Jahr sind weniger Menschen nach Deutschland gekommen. Wie das Statistische Bundesamt mitteilte, kamen etwa 1,48 Millionen Menschen, rund 13% weniger als im Jahr davor. Die sogenannte Nettozuwanderung, also das Verhältnis Auswanderung-Einwanderung, sank um 45%. Ursache sei vor allem, dass weniger Menschen aus Syrien, Afghanistan und der Ukraine gekommen seien. Das waren die Nachrichten.
1: Wetter in der MDR-Schlagerwelt. Heute mal Sonne, mal Wolken. Zum Abend hin kann es vor allem über den Bergen auch mal regnen. Die Temperatur dazu maximal 19 bis 27 Grad. Morgen bekommen wir nach Frühnebel erst noch reichlich Sonnenschein, später ziehen Quellwolken auf und am Nachmittag sind einzelne Schauer möglich. Dazu wird es mit 23 bis 27 Grad wieder wärmer. Am Mittwoch dann zeitweise Regen und wieder etwas kühler.
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1: Und rein geht's in die 11-Uhr-Stunde mit Karel Gott. Ich bin der Adler, du der Wind.

0: Eva-Maria Pickert, die schönen Stunden. Und ich freue mich, wenn Sie die mit uns verbringen. 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

Costa Cordalis war das und bis zu den Ländernachrichten und dem Blick aufs Wetter habe ich noch drei weitere Lieblingsinterpreten für Sie. Freuen Sie sich auf Peter Alexander, Hanne Haller und Michael Heck. Hier ist er mit Jennys Movie Star.

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1: Alles Wichtige aus Thüringen mit Peter Sommer. Bei den Sozialgerichten landen immer mehr Streitfälle. Vergangenes Jahr gab es laut Deutschem Richterbund 6.500 Verfahren. Das waren 370 mehr als im Jahr davor. Thüringen liegt damit im bundesweiten Trend. Bei den Verfahren ging es unter anderem um Bürgergeld, gekürztes Arbeitslosengeld, Renten- oder Elterngeld. Der Vorverkauf für das Schülerferienticket Thüringen beginnt heute. Mit der Fahrkarte können Kinder und Jugendliche bis 20 Jahre während der Sommerferien im ganzen Land unterwegs sein, mit Bus, Regionalzug und Straßenbahn. Verkauft werden zwei Varianten, ein Miniticket für Buslinien und ein reguläres Ticket. Nach der Gashavarie in Diedorf im Unstrut-Hainich-Kreis werden heute die Gasanschlüsse in den Häusern vorsorglich überprüft. Laut Bürgermeister Andreas Henning wurde das Leck an der Gasleitung noch gestern Abend repariert. Am Nachmittag war ein Baum nach einem Blitzschlag umgestürzt. Dabei war die Gasleitung beschädigt worden. Bei einem Unfall im Kreis Hildburghausen ist ein 86 Jahre alter Mann lebensgefährlich verletzt worden. Laut Polizei hatte der Mann heute Morgen im Schleusinger Ortsteil Ratscha beim Abbiegen einen LKW übersehen und ihm die Vorfahrt genommen. Beim Zusammenstoß wurde er in seinem Auto eingeklemmt. Die Feuerwehr musste ihn befreien. Der 64-jährige LKW-Fahrer wurde leicht verletzt.
2: Das Wetter in Thüringen. Im Tagesverlauf lockert es auf, die Sonne schaut raus. Zum Abend hin sind dann aber vor allem über den Bergen einzelne kurze Schauer möglich. Die Temperaturen erreichen maximal 23 Grad. Morgen nach Frühnebel viel Sonnenschein, später wieder mehr Wolken. Es bleibt aber überwiegend trocken bei maximal 26 Grad. Am Mittwoch wird es wieder etwas kühler und es kann vor allem in der ersten Tageshälfte etwas regnen.
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2: Und weiter geht's durch den Montagvormittag mit Ronny Krappmann und Flammen der Liebe.

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0: die anderen.
1: Sie hören die MDR Schlagerwelt und jetzt geht's um ein Phänomen, das so manchen verunsichern dürfte. Es gibt ja immer wieder Berichte von plötzlich in Brand geratene Autos, selbst wenn die Autos unter Carports und Garagen stehen. Hat das was mit dem E-Auto zu tun? MDR-Reporterin Sophia Spiropoulos ist der Frage nachgegangen.
2: Wenn ein Carport brennt und dort nur ein Auto stand, dann liegt die Vermutung nahe, dass das auch die Zündquelle war. Und tatsächlich kann direkt am Fahrzeug Feuer entstehen, erklärt Andi Doroch. Er ist bei der Vereinigung zur Förderung des deutschen Brandschutzes für den Bereich Brand- und Explosionsursachen zuständig.
3: Wir haben natürlich viel Elektronik, Elektrik, aber natürlich auch Verbrennermotoren, die in unterschiedlichster Art natürlich Zündquelle darstellen. Wenn das Fahrzeug abgestellt wird, haben wir durchaus die große Möglichkeit, dann als Zündquelle einen Kurzschluss in der Fahrzeugelektrik.
2: Der kann zum Beispiel ausgelöst werden, wenn ein Marder ein Kabel durchbeißt oder wenn ein Bauteil überhitzt. Theoretisch kann das bei E-Autos genauso passieren wie bei Verbrennern. Tatsächlich, sagt Doroch, brennen E-Autos aber deutlich seltener als Verbrenner.
3: E-Fahrzeuge sind ja auch per se jünger. Das heißt eigentlich, die Alterserscheinungen, die dann vielleicht auch eher mal zu einem Kurzschluss oder zu einer Materialermüdung führen, findet man natürlich eher bei einem alten oder älteren Fahrzeug.
2: Fahrzeugbrände sind auch Thema beim Gesamtverband der deutschen Versicherungswirtschaft. In dessen Statistik werden sie zwar nicht extra nach Antriebsart aufgeschlüsselt, schreibt ein Sprecher MDR aktuell. Es fänden sich allerdings keine Hinweise, dass E-Autos ein höheres Brandrisiko darstellten als Verbrenner. Und weiter?
4: Elektroautos brennen zwar nicht häufiger, aber anders als Verbrenner. Außerdem sind brennende E-Autos in den Medien präsenter, was zu einer verzerrten Wahrnehmung bezüglich der Häufigkeit von Brandereignissen führt.
2: Bleibt noch die Frage, wie oft das geparkte Fahrzeug bei einem Carport oder Garagenbrand der Auslöser ist. Nicht so oft, wie man meinen könnte, sagt Gunnar Ohlmann, Präsident des Landesfeuerwehrverbands Sachsen, und zeigt ebenfalls auf die Medien.
5: Also ich sag mal, ein Auto brennt nicht von alleine so einfach mal schnell an, sondern wie gesagt, das kann mal durch einen technischen Defekt sein. Und das ist nicht so der Regelfall, wie das vielleicht da immer so, ich sag mal, in den Medien dann dasteht. Ich sag mal, jeder Einzelfall wird mehrfach irgendwo genannt und dadurch hat man manchmal das Gefühl, wir haben jede Menge Fahrzeugbrände, aber so ist es nicht.
2: Stattdessen gibt es oft eine Reihe anderer potenzieller Zündquellen. Ein Heckenbrand, der auf den Carport übergeht, eine Mülltonne, in die jemand noch heiße Grillkohle oder Kaminasche kippt, Akkus, die geladen werden, von E-Autos, aber vor allem auch E-Bikes, Rasenmähern oder Kleingeräten wie Akkuschraubern. Damit die nicht in Flammen aufgehen, raten Experten, solche Geräte auf einer sauberen, nicht brennbaren Unterlage aufzuladen und am besten während des Ladevorgangs im Auge zu behalten.

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Um 12 Uhr mit Ralf Valencia. Im Prozess um den Terroranschlag auf feiernde Menschen in Bielefeld ist der Attentäter zu lebenslanger Haft verurteilt worden. Das Düsseldorfer Oberlandesgericht befand den 36-jährigen Syrer des vierfachen versuchten Mordes schuldig. Es stellte zudem die besondere Schwere der Schuld fest und ordnete eine anschließende Sicherungsverwahrung an. Der mutmaßliche IS-Terrorist hatte gestanden, im Mai vergangenen Jahres mehrere Menschen vor einer Bar mit Messerstichen lebensgefährlich verletzt zu haben. Das Bundesverteidigungsministerium will die Freistellung wehrfähiger Männer für längere Auslandsreisen auch per Gesetz regeln. Eine Ministeriumssprecherin erklärte, eine Änderung am Wehrpflichtgesetz befinde sich derzeit in der Abstimmung. Die Regelung zu Auslandsaufenthalten werde damit auf den Spannungs- und Verteidigungsfall beschränkt. Nach einem Gutachten des Wissenschaftlichen Dienstes des Bundestages hatte Minister Boris Pistorius seine Kompetenzen überschritten, als er im April die Genehmigungspflicht für längere Auslandsreisen per Verwaltungsvorschrift außer Kraft setzte. Das Defizit der Bundesagentur für Arbeit wird in diesem Jahr höher ausfallen als die bislang erwarteten 4 Milliarden Euro. Das teilte eine Sprecherin mit, nannte aber keine Details. Grund seien die höheren Arbeitslosenzahlen, die zu höheren Ausgaben beim Arbeitslosengeld führten. Unter anderem die Zeitung Die Welt hatte gemeldet, die Bundesagentur befürchte in diesem Jahr ein Defizit von bis zu 8 Milliarden Euro. Die SPD hat der Union vorgeworfen, die Umsetzung einer EU-Richtlinie für mehr Transparenz bei Gehältern von Frauen und Männern zu blockieren. Die Vorsitzende der SPD-Frauen, Carmen Wecke, sagte, Entgelttransparenz

0: die von der Hisbollah aber nicht anerkannt wird. Israels Armee rückte deshalb zuletzt am Wochenende weiter in den Südlibanon vor. Das waren die Nachrichten.
1: Das Wetter in der MDR-Schlagerwelt. Heute mal Sonne, mal Wolken. Zum Abend hin kann es vor allem über den Bergen auch mal regnen. Die Temperatur dazu maximal 19 bis 27 Grad. Morgen bekommen wir nach Frühnebel erst noch reichlich Sonnenschein. Später ziehen Quellwolken auf und am Nachmittag sind einzelne Schauer möglich. Dazu wird es mit 23 bis 27 Grad wieder wärmer. Am Mittwoch dann zeitweise Regen und wieder etwas kühler.
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1: Eine wunderschöne Mittagszeit wünsche ich Ihnen jetzt mit Udo Jürgens und der Devise Jetzt oder nie.

Das war eine schöne Erinnerung an Bernd Glöwer und weiter geht's durch die Mittagszeit mit Wenn der Wahnsinn will, die aktuelle Single von Patrick Lindner. Da gibt's ja Leute, die sagen, das Einzige, was wieder aufgewärmt besser schmeckt, ist Gulasch. Patrick Lindner aber sieht das offenbar anders, denn er erzählt in dem Lied von einer Liebe, die über die Jahre verloren gegangen, für immer abgeschrieben und dann doch wieder zusammengewachsen ist. Einfach weil nur die richtige Person in einem 100.000 Leuchtraketen gleichzeitig entzünden kann, wenn der Wahnsinn es will.

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1: Alles Wichtige aus Thüringen mit Peter Sommer. Bei den Sozialgerichten landen immer mehr Streitfälle. Vergangenes Jahr gab es laut Deutschem Richterbund 6.500 Verfahren. Das waren 370 mehr als im Jahr davor. Thüringen liegt damit im bundesweiten Trend. Bei den Verfahren ging es unter anderem um Bürgergeld, gekürztes Arbeitslosengeld, Renten oder Elterngeld. Der Vorverkauf für das Schülerferienticket Thüringen beginnt heute. Mit der Fahrkarte können Kinder und Jugendliche bis 20 Jahre während der Sommerferien im ganzen Land unterwegs sein, mit Bus, Regionalzug und Straßenbahn. Verkauft werden zwei Varianten, ein Miniticket für Buslinien und ein reguläres Ticket. Nach der Gashavarie in Diedorf im Unstrut-Hainich-Kreis werden heute die Gasanschlüsse in den Häusern vorsorglich überprüft. Laut Bürgermeister Andreas Henning wurde das Leck an der Gasleitung noch gestern Abend repariert. Am Nachmittag war ein Baum nach einem Blitzschlag umgestürzt. Dabei war die Gasleitung beschädigt worden. Bei einem Unfall im Kreis Hildburghausen ist ein 86 Jahre alter Mann lebensgefährlich verletzt worden. Laut Polizei hatte der Mann heute Morgen im Schleusinger Ortsteil Ratscha beim Abbiegen einen LKW übersehen und ihm die Vorfahrt genommen. Beim Zusammenstoß wurde er in seinem Auto eingeklemmt. Die Feuerwehr musste ihn befreien. Der 64-jährige LKW-Fahrer wurde leicht verletzt.
2: Das Wetter in Thüringen. Im Tagesverlauf lockert es auf, die Sonne schaut raus. Zum Abend hin sind dann aber vor allem über den Bergen einzelne kurze Schauer möglich. Die Temperaturen erreichen maximal 23 Grad. Morgen nach Frühnebel viel Sonnenschein, später wieder mehr Wolken. Es bleibt aber überwiegend trocken bei maximal 26 Grad. Am Mittwoch wird es wieder etwas kühler und es kann vor allem in der ersten Tageshälfte etwas regnen.
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2: Und weiter geht's durch die Mittagszeit, in der wir uns jetzt von der Gruppe Wind verführen lassen können.

0: Roland Kaiser, gut, dass ihr da seid. Und nun ist er für Sie da, seine Bandkollegin und Backgroundsängerin Christiane Eiben. Kurz vor den Proben für die kommenden Sommerkonzerte hat sich Roland Kaiser mit einer emotionalen Nachricht an seine Fans gewandt. Christiane Eiben ist nämlich erneut an Krebs erkrankt. Mehr dazu von meiner Kollegin Silvia Martens.
1: Roland Kaiser zeigt sich auf Instagram ab sofort als Fels in der Brandung. Er schreibt, sie seien an ihrer Seite, voller Hoffnung und Zuversicht. Die Chancen stünden gut, dass Christiane auch diesen Kampf erfolgreich meistere. Schon 2022 besiegte sie den Brustkrebs und feierte ein hochemotionales Comeback. Auch jetzt gibt sie nicht auf. Die Diagnose sei zwar ein Schock, aber sie sei zuversichtlich, dass die Therapie helfe und sie bald wieder im Rampenlicht stehe.
0: Mehr darüber nachlesen können Sie bei uns im Netz mdr-schlagerwelt.de.

Ralf Bursi war das. Und das war auch gleich die Mittagszeit in der MDR Schlagerwelt. Denn nach eins geht's mit meiner Kollegin Katharina Herz weiter. Sie begleitet sie mit vielen Lieblingsschlagern und Geschichten durch den Nachmittag. Ich bin Brigitte Meier und dann wieder morgen früh für Sie da. Für heute wünsche ich Ihnen noch einen wundervollen Tag.

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1: Um 13 Uhr mit Ralf Valencia. Im Prozess um den Terroranschlag auf feiernde Menschen in Bielefeld ist der Attentäter zu lebenslanger Haft verurteilt worden. Das Düsseldorfer Oberlandesgericht befand den 36-jährigen Syrer des vierfachen versuchten Mordes schuldig. Er stellte zudem die besondere Schwere der Schuld fest und ordnete eine anschließende Sicherheitsverwahrung an. Der mutmaßliche IS-Terrorist hatte gestanden, im Mai vergangenen Jahres mehrere Menschen vor einer Bar mit Messerstichen lebensgefährlich verletzt zu haben. Juso-Chef Philipp Thürmer hat Bundesforschungsministerin Dorothee Bär mit scharfen Worten angegriffen. Thürmer sagte im Deutschlandfunk, die Äußerungen zur BAföG-Reform seien skandalös. Die CSU-Ministerin rede Unsinn und verbreite Fake News. Ihre Äußerungen zur BAföG-Erhöhung seien skandalös. Bär hatte am Wochenende erklärt, dass sie nicht mit einer baldigen Erhöhung der Ausbildungsförderung rechne. Die SPD zeigte sich davon irritiert und verwies auf den Koalitionsvertrag. Dort wurde unter anderem vereinbart, die Wohnkostenpauschale von 380 auf 440 Euro pro Monat anzuheben. Das Bundesverteidigungsministerium will die Freistellung wehrfähiger Männer für längere Auslandsreisen per Gesetz regeln. Eine Ministeriumssprecherin erklärte, eine Änderung am Wehrpflichtgesetz befinde sich derzeit in der Abstimmung. Die Regelung zu Auslandsaufenthalten werde damit auf den Spannungs- und Verteidigungsfall beschränkt. Nach einem Gutachten des Wissenschaftlichen Dienstes des Bundestages hatte Minister Boris Pistorius seine Kompetenzen überschritten, als er im April die Genehmigungspflicht für längere Auslandsreisen per Verwaltungsvorschrift außer Kraft setzen wollte. Israels Regierungschef Benjamin Netanyahu und Verteidigungsminister Israel Katz haben Angriffe auf einen Vorort der libanesischen Hauptstadt Beirut angeordnet. Begründet wurde das mit Attacken der Hisbollah-Miliz auf Israel. Der Vorort im Süden von Beirut gilt als Hochburg der Hisbollah. Zwischen Israel und dem Libanon gilt seit Mitte April eine Waffenruhe, die von der Hisbollah aber nicht anerkannt wird. Israels Armee rückte deshalb zuletzt am Wochenende weiter in den Südlibanon vor. Fußballnationalspieler Dennis Undaf hat seinen Vertrag beim VfB Stuttgart vorzeitig um 2 Jahre verlängert. Der neue Vertrag hat eine Laufzeit bis zum Sommer 2029.

0: Maximal 23 bis 27 Grad. Am Mittwoch bewölkt, nass und wieder etwas kühler.
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0: Der erste Tag der neuen Woche und der erste Arbeitstag im neuen Monat, na, die sind schon zur Hälfte geschafft. Ich sage hallo und herzlich willkommen auf dem Weg Richtung Nachmittag hier bei uns in der MDR Schlagerwelt. Ich werde Sie bis 20 Uhr begleiten. Freue mich, dass Sie eingeschaltet haben und habe natürlich einen wunderbaren Musikblock für Sie. Jetzt mit Irene Shear und danach genießen wir den Holländer Franz Bauer und Te Quiero.

Michael Holm war das mit seiner Lady of Spain. Und ich bin heute zu sagen die Lady of June, die zweite Dame heute nach Brigitte Meier am Vormittag, die sie in den Juni begleitet. Am 1. Juni sage ich nochmals herzlich willkommen. Nicht vergessen, heute ist auch Kindertag und vor allen Dingen ist es der Monat, wo der Sommer beginnt. Das macht doch gleich ein bisschen gute Laune, auch wenn das heute vom Wetter vielleicht nicht ganz so anmutet. Wir werden natürlich in der nächsten halben Stunde auch bei uns ins MDR Wetterstudio schalten und schauen, wie sich das denn diese Woche weiterentwickelt. Bin ich ganz gespannt, aber nichtsdestotrotz tragen wir ja schließlich die Sonne alle im Herzen. Deshalb würde ich jetzt sagen, wir machen jetzt einfach mal die Lichter aus, das Feuer an und genießen die musikalische Wärme, die uns jetzt überbracht wird von Saskia Lippin.

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1: Alles Wichtige aus Thüringen mit Peter Sommer. Bei den Sozialgerichten landen immer mehr Streitfälle. Vergangenes Jahr gab es laut Deutschem Richterbund 6.500 Verfahren. Das waren 370 mehr als im Jahr davor. Thüringen liegt damit im bundesweiten Trend. Bei den Verfahren ging es unter anderem um Bürgergeld, gekürztes Arbeitslosengeld, Renten- oder Elterngeld. Der Vorverkauf für das Schülerferienticket Thüringen beginnt heute. Mit der Fahrkarte können Kinder und Jugendliche bis 20 Jahre während der Sommerferien im ganzen Land unterwegs sein, mit Bus, Regionalzug und Straßenbahn. Verkauft werden zwei Varianten, ein Miniticket für Buslinien und ein reguläres Ticket. Nach der Gashavarie in Diedorf im Unstrut-Hainich-Kreis werden heute die Gasanschlüsse in den Häusern vorsorglich überprüft. Laut Bürgermeister Andreas Henning wurde das Leck an der Gasleitung noch gestern Abend repariert. Am Nachmittag war ein Baum nach einem Blitzschlag umgestürzt. Dabei war die Gasleitung beschädigt worden. Bei einem Unfall im Kreis Hildburghausen ist ein 86 Jahre alter Mann lebensgefährlich verletzt worden. Laut Polizei hatte der Mann heute Morgen im Schleusinger Ortsteil Ratscher beim Abbiegen einen LKW übersehen und ihm die Vorfahrt genommen. Beim Zusammenstoß wurde er in seinem Auto eingeklemmt. Die Feuerwehr musste ihn befreien. Der 64-jährige LKW-Fahrer wurde leicht verletzt.
2: Das Wetter in Thüringen. Am Nachmittag mal Sonne, mal mehr Wolken, vereinzelt auch Schauer bei 19 bis 23 Grad. In der Nacht ist es unterschiedlich bewölkt, stellenweise bildet sich Nebel, es bleibt trocken bei Tiefstwerten von 12 bis 8 Grad. Morgen dann ein Mix aus Sonne und Schleier oder Quellwolken. Im Lauf des Nachmittags vereinzelt Schauer oder kurze Gewitter, 23 bis 26 Grad. Am Mittwoch immer wieder Regen, dann wieder kühler.
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2: Ja, da bin ich wieder. Und ich hatte es in der letzten halben Stunde angekündigt. Wir schauen gleich mal ins MDR-Wetterstudio. Drei Songs habe ich vorher noch für Sie, darunter einen echten Klassiker von Rex Gildo. Der beginnt mit Nur du und sonst gar nichts. Dann hören wir Gitte und auch noch Jens Bogner steht mit auf dem Plan, bevor es dann ins MDR-Wetterstudio geht. Genießen Sie diese Musik hier bei uns in Ihrer MDR-Schlagerwelt.

0: Das kann doch jedem mal passieren. Charmant mitfühlend, gesungen von Jens Bogner. Und wir schalten jetzt wie versprochen ins MDR-Wetterstudio zu Josephine Bächler. Josephine, wie schaut's denn eigentlich aktuell aus nach dem Regen in Sachen Waldbrandgefahr?
1: Ja, man könnte jetzt meinen, es hat ja in der Nacht geregnet, aber es hat natürlich wieder nicht jeden getroffen. Also wir sehen in Thüringen eine Entspannung bei der Waldbrandgefahr, aber in Sachsen-Anhalt und Sachsen ist es genau in den Regionen, wo wir die Waldbrandgefahrenstufe 4 hatten, trocken geblieben. Deswegen haben wir immer noch in der Altmark, Börde, Jericholand, Kreis Wittenberg und auch im Norden von Sachsen, also vor allem an der Grenze zu Brandenburg, diese Waldbrandgefahrenstufe 4.
0: Also weiterhin schön vorsichtig sein. Und wie wird sich das jetzt verändern? Sind denn mehr Niederschläge in Sicht?
1: Ja, es wäre ja schön flächendeckend, aber das ist natürlich erstmal nicht der Fall. Zudem setzt sich heute erstmal leichter Zwischenhocheinfluss durch. Deswegen wird es erstmal trocken sein. Erst im Laufe des Dienstags kommen dann wieder von Westen her neue Schauer auf uns zu und die arbeiten sich dann in der Nacht zum Mittwoch Richtung Osten voran.
0: Vielen Dank, Josephine Bächler, ins MDR-Wetterstudio. Und ich bin dann mal einfach weg. So zumindest heißt der nächste Titel von Benny.

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1: Um 14 Uhr mit Ralf Valencia. Bundeskanzler Friedrich Merz stellt die geplante BAföG-Erhöhung in Frage. Sein Sprecher erklärte, alle Vereinbarungen im Koalitionsvertrag stünden unter Finanzierungsvorbehalt. Die Bundesregierung müsse sparen und überlegen, welche Leistungserhöhungen möglich seien. Die beteiligten Ministerien berieten noch über die beste Lösung. Bundesforschungsministerin Dorothee Bär hatte am Wochenende erklärt, dass Auszubildende und Studierende nicht mit einer baldigen BAföG-Erhöhung rechnen könnten. Kritik kam unter anderem vom Juso-Chef Philipp Türmer. Er sprach von einer skandalösen Äußerung. Die Techniker Krankenkasse hat die gestiegene Zahl von Beschwerden über Behandlungsfehler relativiert. TK-Experte Jonas Petersen sagte dem MDR, es müsse nicht zwangsläufig mehr Fehler geben. Vielmehr könne auch die Bereitschaft der Patienten gestiegen sein, Beschwerden einzureichen. Man gehe weiter von einer hohen Dunkelziffer aus. Die Techniker Krankenkasse fordert, Versicherte künftig aktiv ansprechen zu dürfen, falls es Auffälligkeiten in den Abrechnungen gäbe. Im vergangenen Jahr wurden der Kasse rund 7.500 Verdachtsfälle auf Behandlungsfehler gemeldet. Im Prozess um den Terroranschlag auf feiernde Menschen in Bielefeld ist der Attentäter zu lebenslanger Haft verurteilt worden. Das Düsseldorfer Oberlandesgericht befand den 36-jährigen Syrer des vierfachen versuchten Mordes schuldig. Es stellte zudem die besondere Schwere der Schuld fest und ordnete eine anschließende Sicherungsverwahrung an. Der mutmaßliche IS-Terrorist hatte gestanden, im Mai vergangenen Jahres mehrere Menschen vor einer Bar mit Messerstichen lebensgefährlich verletzt zu haben. Israels Regierungschef Benjamin Netanyahu und Verteidigungsminister Israel Katz haben Angriffe auf einen Vorort der libanesischen Hauptstadt Beirut angeordnet. Begründet wurde das mit Attacken der Hisbollah-Miliz auf Israel. Der Vorort im Süden von Beirut gilt als Hochburg der Hisbollah. Zwischen Israel und dem Libanon gilt seit Mitte April eine Waffenruhe, die von der Hisbollah aber nicht anerkannt wird. Israels Armee rückt deshalb zuletzt am Wochenende weiter in den Südlibanon vor. Fußballnationalspieler Dennis Undaf hat seinen Vertrag beim VfB Stuttgart vorzeitig um 2 Jahre verlängert. Der neue Vertrag hat eine Laufzeit bis zum Sommer 2029. Undafs Gehalt soll Medienberichten zufolge von 4,5 Millionen auf 6 Millionen Euro angehoben werden. Der Angreifer spielt seit 3 Jahren in Stuttgart und gehört zum deutschen WM-Aufgebot. Das waren die Nachrichten.
2: Das Wetter in der MDR-Schlagerwelt. Heute erst gebietsweise noch stärker bewölkt, später überall mehr Sonne, am Nachmittag vereinzelt Schauer, die Höchstwerte 19 bis 24 Grad. In der Nacht ist es teils klar, teils bewölkt oder neblig trüb, es bleibt trocken, die Tiefstwerte 12 bis 8 Grad. Morgen Sonne, zeitweise auch dicht.

0: Ein Blick auf den Sonnenaufgang mit Gabi Rückert und wir werfen jetzt auch einen Blick auf
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0: Da gab es letzten Freitag am 29. Mai natürlich eine neue Ausgabe und an der Spitze hat sich da nichts verändert. Auch in der sechsten Woche waren Sunrise mit ihrem Song Lorraine auf Platz 1. Aber auf dem Silbertreppchen gab es Bewegung, denn von 0 auf Platz 2 ging es für Nicole und ihre aktuelle Single Ich will mehr. Und somit musste Joey Heindle einen Platz nach unten rücken auf Rang 3. Neuvorstellungen gab es natürlich auch. Zum Beispiel von Laura Wilde, da kommt Summer Feeling auf. Linda Hesse, Kleinstadt Casanova. Nick P. war dabei, Daniela Alfinito und auch Helene Fischer mit Heute Nacht. 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
1: Alles Wichtige aus Thüringen mit Jana Münchhof. Spanien soll den gesuchten Gera-Rechtsextremisten Christian Klar ausliefern. Die Staatsanwaltschaft Gera hat ein entsprechendes Ersuchen an die spanischen Behörden übermittelt. Klar war nach monatelanger Fahndung durch das Thüringer Landeskriminalamt am vergangenen Mittwoch in Spanien festgenommen worden. In der Vergangenheit war er als Organisator rechtsextremer Kundgebungen in Ostthüringen in Erscheinung getreten. In Nordhausen ist ein Mann durch Messerstiche schwer verletzt worden. Wie die Polizei mitteilte, waren gestern Nachmittag zwei Männer aus einer Gruppe in Streit geraten. Ein 23-Jähriger soll dann mit einem Messer auf einen 27-Jährigen eingestochen und ihn schwer verletzt haben. Der Tatverdächtige konnte festgenommen werden. Die Ursache für den Streit ist unklar. Bei den Sozialgerichten landen immer mehr Streitfälle. Vergangenes Jahr gab es laut Deutschem Richterbund 6.500 Verfahren. Das waren 370 mehr als im Jahr davor. Thüringen liegt damit im bundesweiten Trend. Bei den Verfahren ging es unter anderem um Bürgergeld, gekürztes Arbeitslosengeld, Renten oder Elterngeld. Der Verein Wir Pflegen in Thüringen fordert mehr Unterstützung für pflegende Angehörige. Dazu gehören unter anderem mehr Plätze für die Kurzzeitpflege, also wenn Menschen nach einem Krankenhausaufenthalt vorübergehend Pflege brauchen. Gefordert wird außerdem, Pflegebedürftige und Angehörige besser zu informieren. Zum Beispiel, wie sich Pflegebedürftige selbst fit halten können. Dafür ist heute die Woche der pflegenden Angehörigen gestartet.
2: Das Wetter in Thüringen. Am Nachmittag mal Sonne, mal mehr Wolken, vereinzelt auch Schauer bei 19 bis 23 Grad. In der Nacht ist es unterschiedlich bewölkt, stellenweise bildet sich Nebel, es bleibt trocken bei Tiefstwerten von 12 bis 8 Grad. Morgen dann ein Mix aus Sonne und Schleier oder Quellwolken. Im Lauf des Nachmittags vereinzelt Schauer oder kurze Gewitter, 23 bis 26 Grad. Am Mittwoch immer wieder Regen, dann wieder kühler.
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2: Und mit Genghis Khan geht es hier bei mir jetzt weiter Richtung Kaffeezeit.

0: Ihre MDR-Schlagerwelt am Montagnachmittag und wir kommen zu ganz besonderen Menschen. Sie sind neugierig, munter und herrlich unbeschwert. Kinder. Kinder sind unsere Zukunft und heute dreht sich alles um den Nachwuchs, denn am 1. Juni ist Internationaler Kindertag. Doch woher kommt der Kindertag eigentlich und wieso wird er gefeiert? Der Internationale Kindertag wird gefeiert, um auf die besonderen Bedürfnisse und Rechte von Kindern aufmerksam zu machen. Er dient als Erinnerung, Kinder zu schützen, ihnen eine Stimme zu geben und weltweit für bessere Lebensbedingungen sowie natürlich faire Bildungschancen einzutreten. Der heutige Internationale Kindertag hat seinen Ursprung übrigens im Jahr 1925 und er wird heute in über 40 Ländern begangen. Und wie können nun Eltern an diesem Tag besonders glänzen? Dazu haben wir uns bei den Kleinen einmal umgehört.
1: Also, dass Mama und Papa mich länger ausschlafen lassen. Das wäre dann schon toll. Ja, einfach für mich da sein.
2: Dass sich Mama und Papa gut verstehen und dass Mama irgendwie nicht laut wird und sie sich nicht streiten. Dass ich mit beiden Eltern was mache, weil meine Eltern sind getrennt. Ich muss nicht unbedingt was geschenkt bekommen, weil mein Papa und meine Mama ist das Geschenk. Halt meine Familie.
3: Kuchen backen. Erdbeerkuchen. Weil da so ein Pudding mit dran ist, die Erdbeeren halt so gut sind.
4: Ich fänd's toll, wenn meine Eltern gelassen sind und halt viel Zeit mit uns verbringen. Und ja, wenn die mal so ein bisschen nach unserer Pfeife tanzen.
5: Dass sie nicht so genervt sind, also von mir oder generell.
6: Dass vielleicht wir mal in der Stadt irgendwie ein bisschen rumbummeln und vielleicht auch mal irgendwo hinfahren, ein Schwimmbad oder so. Und dass wir halt was Schönes unternehmen.
0: Wir haben es also gehört, dass die Eltern mal nach der Pfeife der Kinder tanzen. Heute heißt es also ein Hoch auf die Kinder. Und einer ihrer größten Hits hatte auch etwas mit Kindern zu tun. Der hieß damals Ein Herz für Kinder. Andrea Jürgens ist gemeint. Wir hören sie jetzt mit ihrem Lied Stell dir vor.

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1: Um 15 Uhr mit Ralf Valencia. Bundeskanzler Friedrich Merz stellt die geplante BAföG-Erhöhung in Frage. Sein Sprecher erklärte, alle Vereinbarungen im Koalitionsvertrag stünden unter Finanzierungsvorbehalt. Die Bundesregierung müsse sparen und überlegen, welche Leistungserhöhungen möglich seien. Die beteiligten Ministerien berieten noch über die beste Lösung. Bundesforschungsministerin Dorothee Bär hatte am Wochenende erklärt, dass Auszubildende und Studierende nicht mit einer baldigen BAföG-Erhöhung rechnen könnten. Kritik kam unter anderem von Juso-Chef Philipp Türmer. Er sprach von einer skandalösen Äußerung. Die Techniker Krankenkasse geht bei medizinischen Behandlungsfehlern von einer hohen Dunkelziffer aus. TK-Experte Jonas Petersen sagte dem MDR, es müsse nicht zwangsläufig mehr Behandlungsfehler geben. Vielmehr könne auch die Bereitschaft der Patienten gestiegen sein, Beschwerden einzureichen. Die Techniker Krankenkasse fordert Versicherte künftig aktiv ansprechen zu dürfen, wenn es Auffälligkeiten in den Abrechnungen gäbe. Bisher wird das durch den Datenschutz verhindert. Im vergangenen Jahr wurden der Kasse rund 7.500 Verdachtsfälle auf Behandlungsfehler gemeldet. Die Staatsanwaltschaft Gera hat die Auslieferung des in Spanien festgenommenen Rechtsextremisten Christian Klar beantragt. Über das Gesuch muss nun ein spanisches Gericht entscheiden. Klar war in der vergangenen Woche festgenommen worden, befindet sich inzwischen unter Auflagen aber wieder auf freiem Fuß. Ihm werden unter anderem Körperverletzung, Volksverhetzung und das Verwenden von Kennzeichen verfassungswidriger Organisationen vorgeworfen. Die ostdeutsche Karnevalstradition ist in die sächsische Kulturerbeliste aufgenommen worden. Kulturministerin Barbara Klepsch sagte, der ostdeutsche Karneval sei mehr als nur Brauchtum. Er sei über Generationen hinweg von engagierten Ehrenamtlichen bewahrt und weiterentwickelt worden. Die Wurzeln reichen zurück bis ins Mittelalter. Heute gibt es mehr als 900 Vereine, die diese Tradition bewahren. Auch in Thüringen und Brandenburg steht der Karneval auf der Erbeliste. Fußballnationalspieler Dennis Undaf hat seinen Vertrag beim VfB Stuttgart vorzeitig um 2 Jahre verlängert. Der neue Vertrag hat eine Laufzeit bis zum Sommer 2029. Undafs Gehalt soll Medienberichten zufolge von 4,5 Millionen auf 6 Millionen Euro angehoben werden. Der Angreifer spielt seit 3 Jahren in Stuttgart und gehört zum deutschen WM-Aufgebot. Das waren die Nachrichten.
2: Das Wetter in der MDR-Schlagerwelt. Heute erst gebietsweise noch stärker bewölkt, später überall mehr Sonne. Am Nachmittag vereinzelt Schauer, die Höchstwerte 19 bis 24 Grad. In der Nacht ist es teils klar, teils bewölkt oder neblig trüb. Es bleibt trocken, die Tiefstwerte 12 bis 8 Grad. Morgen Sonne, zeitweise auch dichte Wolken. Am Nachmittag vereinzelt Schauer bei maximal 23 bis 27 Grad. Am Mittwoch bewölkt, nass und wieder etwas kühler.
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2: Die Zeit zwischen Mittag und Abendessen verbringt man am allerbesten mit einer leckeren heißen Tasse Kaffee oder vielleicht auch einen Tee oder, wenn Sie es lieber mögen, dann darf es natürlich auch mal ein Milchshake sein, vor allen Dingen aber mit viel guter Musik und die haben wir jetzt für Sie mit Bernhard Brink, Dalia La Vie und Brunner und Brunner.

0: Brunner und Brunner bei uns in der MDR Schlagerwelt und wir werfen einen Blick auf eine ganz besondere Schlagerkünstlerin. In der Nacht von Freitag auf Samstag war es soweit. Nach 3 Monaten, unzähligen Trainingsstunden und jeder Menge TV-Auftritten triumphierte Anna-Karina Wojcik mit ihrem Tanzpartner Jewgeni Winokurow im Finale von Let's Dance. Anna-Karina Wojcik zeigte sich beim Fernsehinterview heute Morgen noch immer überwältigt. Sie sagte, es war alles wie blockiert. Ich hätte weinen wollen, aber es ging gar nichts. Sie sei wie in einer Schockstarre gewesen. Verständlich, dass sie es noch immer kaum glauben kann. Obwohl die mindestens 9 Stunden Training pro Tag sehr hart für sie und ihren Tanzpartner waren, hat sie jetzt wieder Lust zu trainieren. Und sie verriet auch, dass es gut war, dass sie aktuell Single ist. So hatte sie genügend Zeit, denn, so Anna-Karina, Let's Dance hat mein ganzes Leben bestimmt und so konnte ich mich voll auf das Projekt einlassen. Wir gratulieren der Schlagersängerin noch einmal herzlich zu ihrem Erfolg und wer weiß, vielleicht wartet sogar eine zweite Karriere als Tänzerin auf sie.
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1: Alles Wichtige aus Thüringen mit Jana Münchhof. Spanien soll den gesuchten Gera-Rechtsextremisten Christian Klar ausliefern. Die Staatsanwaltschaft Gera hat ein entsprechendes Ersuchen an die spanischen Behörden übermittelt. Klar war nach monatelanger Fahndung durch das Thüringer Landeskriminalamt am vergangenen Mittwoch in Spanien festgenommen worden. In der Vergangenheit war er als Organisator rechtsextremer Kundgebungen in Ostthüringen in Erscheinung getreten. In Nordhausen ist ein Mann durch Messerstiche schwer verletzt worden. Wie die Polizei mitteilte, waren gestern Nachmittag zwei Männer aus einer Gruppe in Streit geraten. Ein 23-Jähriger soll dann mit einem Messer auf einen 27-Jährigen eingestochen und ihn schwer verletzt haben. Der Tatverdächtige konnte festgenommen werden. Die Ursache für den Streit ist unklar. Bei den Sozialgerichten landen immer mehr Streitfälle. Vergangenes Jahr gab es laut Deutschem Richterbund 6.500 Verfahren. Das waren 370 mehr als im Jahr davor. Thüringen liegt damit im bundesweiten Trend. Bei den Verfahren ging es unter anderem um Bürgergeld, gekürztes Arbeitslosengeld, Renten oder Elterngeld. Der Verein Wir Pflegen in Thüringen fordert mehr Unterstützung für pflegende Angehörige. Dazu gehören unter anderem mehr Plätze für die Kurzzeitpflege, also wenn Menschen nach einem Krankenhausaufenthalt vorübergehend Pflege brauchen. Gefordert wird außerdem, Pflegebedürftige und Angehörige besser zu informieren, zum Beispiel wie sich Pflegebedürftige selbst fit halten können. Dafür ist heute die Woche der pflegenden Angehörigen gestartet.
2: Das Wetter in Thüringen. Am Nachmittag mal Sonne, mal mehr Wolken, vereinzelt auch Schauer bei 19 bis 23 Grad. In der Nacht ist es unterschiedlich bewölkt, stellenweise bildet sich Nebel, es bleibt trocken bei Tiefstwerten von 12 bis 8 Grad. Morgen dann ein Mix aus Sonne und Schleier oder Quellwolken, im Lauf des Nachmittags vereinzelt Schauer oder kurze Gewitter, 23 bis 26 Grad. Am Mittwoch immer wieder Regen, dann wieder kühler.
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2: Ja, und wenn ich Ihnen jetzt sage, es kommt jetzt Musik aus Südafrika, dann kann das natürlich nur einer sein. Unser Howard Carpendale mit Alles überlebt.

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Hier ist Nick P. Ich wünsche Ihnen einen angenehmen Nachmittag. Im letzten

0: Seine Stimme erkennt man sofort, Nick P. Und das Leben ist zu kurz hier am Montagnachmittag in ihrer MDR-Schlagerwelt. Über sie sind etliche Biografien geschrieben worden und eine Reihe von Dokumentationen zeichnen ebenfalls das kurze Leben der Marilyn Monroe nach. Heute, vor 100 Jahren, ist die Schauspielerin und Sängerin in Los Angeles geboren worden. Franz Michael Bauer erinnert an Marilyn Monroe. Eigentlich hieß sie ja ganz anders.
1: Goodbye, Norma Jean. Geboren wird Norma Jean Baker 1926 in Los Angeles. Sie erfährt nie, wer ihr Vater gewesen ist. Erst 2021 wird der einstige Chef ihrer Mutter, die in einem Filmkopierwerk in Hollywood arbeitete, zweifelsfrei als Vater der berühmten Schauspielerin durch eine DNA-Untersuchung ermittelt. Entdeckt wurde Marilyn 1944 in einer Rüstungsfirma, wo ein Armeefotograf mit ihr Aufnahmen machte. Das Filmstudio 20th Century Fox gibt ihr einen Vertrag. Sie spielt kleine Rollen. Der Durchbruch gelingt mit dem Thriller Niagara, wo sie Mordpläne gegen ihren Ehemann schmiedet. In der Komödie Blondinen bevorzugt singt sie ihr berühmtes Lied über Diamanten. But diamonds are a girl's best friend. Starregisseur Billy Wilder dreht mit Marilyn das verflixte siebte Jahr. Die Szene, in der ihr Kleid über einem New Yorker U-Bahn-Schacht hochgeweht wird, ist legendär. Pünktlichkeit ist Marilyns Ding nicht. Wilder verzeiht ihr die Eskapaden aus gutem Grund.
2: Das Resultat, glaube ich, ist so gut, dass ich lieber auf die Monroe 3 Stunden warte, als den Film mit meiner alten Tante in Wien drehe, die 1 Stunde vor Drehbeginn bereits im Studio sein würde. Aber kein Mensch kommt, um sich meine Tante anzusehen.
1: Hellblonde Haare, roter Schmollmund und weibliche Kurven. Marilyn war der Inbegriff eines Sexsymbols. Doch sie hasste es, nur auf ihren Körper reduziert zu werden und ein Objekt zu sein.
3: Wir sind keine Maschinen, auch wenn sie uns so behandeln. Ich will als Schauspielerin wahrgenommen werden.
1: Naiv ist die Monroe nicht gewesen. Sie war die erste Schauspielerin, die eine eigene Produktionsfirma gründete. 1959 entsteht unter Billy Wilders Leitung Marilyns berühmtester Film Manche mögen's heiß. An ihrer Seite spielen Jack Lemmon und Tony Curtis als Frauen verkleidet.
4: Männer? Wir machen uns überhaupt nicht aus Männern.
5: Diese schrecklichen, haarigen Biester, die alles antatschen müssen.
1: Ich möchte von dir geliebt werden. Diesen Song haben viele in Beziehung gesetzt zum wirklichen Leben der Marilyn Monroe. 3 gescheiterte Ehen, Fehlgeburten und Einsamkeit. Die bekämpft sie mit Alkohol, Schlafmitteln und Affären, wohl auch eine mit John F. Kennedy. Ihr letzter öffentlicher Auftritt bei des Präsidenten Geburtstagsfeier. Einige Wochen später stirbt Marilyn Monroe in der Nacht zum 5. August 1962 in ihrem Haus in Los Angeles. Offen bleibt, ob Unfall, Selbstmord oder Mord.
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1: Um 16 Uhr mit Ralf Valencia. Die verurteilte Rechtsextremistin Mala Svenja Liebig soll von Tschechien nach Deutschland ausgeliefert werden. Das hat das Landgericht im tschechischen Pilsen angeordnet. Liebig kann gegen die Entscheidung Beschwerde einreichen. Die Entscheidung ist damit noch nicht rechtskräftig. Nach Liebig war monatelang mit europäischem Haftbefehl gefahndet worden. Im April wurde sie dann von der tschechischen Polizei gefasst. Liebig war 2023 vom Amtsgericht Halle unter anderem wegen Volksverhetzung verurteilt worden, damals noch unter dem männlichen Geburtsnamen Sven Liebig. Bundeskanzler Friedrich Merz stellt die geplante BAföG-Erhöhung in Frage. Sein Sprecher erklärte, alle Vereinbarungen im Koalitionsvertrag stünden unter Finanzierungsvorbehalt. Die Bundesregierung müsse sparen und überlegen, welche Leistungserhöhungen möglich seien. Die beteiligten Ministerien berieten auch über die beste Lösung. Bundesforschungsministerin Dorothee Bär hatte am Wochenende erklärt, dass Auszubildende und Studierende nicht mit einer baldigen BAföG-Erhöhung rechnen könnten. Kritik kam unter anderem von Juso-Chef Philipp Türmer. Er sprach von einer skandalösen Äußerung. Die Entwicklungsministerin Rehm Alabale Radovan hat ihren Besuch im Libanon aus Sicherheitsgründen kurzfristig abgesagt. Wie das Ministerium mitteilte, wurde die Reise beim Anflug auf Beirut gestoppt. Zuvor hatte Israels Ministerpräsident Benjamin Netanyahu die Armee angewiesen, einen Vorort von Beirut anzugreifen. Die Siedlung gilt als Hochburg der schiitischen Hisbollah-Miliz. Radovan wollte sich im Libanon ein Bild von den Folgen des Krieges zwischen Israel und der Hisbollah machen. Ministerpräsident Sven Schulze will die Verwaltungsstrukturen in Sachsen-Anhalt vereinfachen. Der CDU-Politiker sagte auf dem Ostdeutschen Wirtschaftsforum, die Verwaltung in seinem Land sei dreistufig. Es gebe die kommunale Ebene, dazwischen seien Landesbehörden, darüber die Ministerien. Das werde er abschaffen. Mittelständler klagten, dass sie zu lange auf Entscheidungen warten müssten. Man sollte deshalb mehr Kompetenzen auf die lokalen Ebenen übertragen. Die ostdeutsche Karnevalstradition ist in die sächsische Kulturerbeliste aufgenommen worden. Kulturministerin Barbara Klepsch sagte, der ostdeutsche Karneval sei mehr als nur Brauchtum. Er sei über Generationen hinweg von engagierten Ehrenamtlichen bewahrt und weiterentwickelt worden. Die Wurzeln reichen zurück bis ins Mittelalter. Heute gibt es mehr als 900 Vereine, die diese Tradition bewahren. Auch in Thüringen und Brandenburg steht der Karneval auf der Erbeliste. Das waren die Nachrichten.
2: Das Wetter in der MDR-Schlagerwelt. Heute erst gebietsweise noch stärker bewölkt, später überall mehr Sonne. Am Nachmittag vereinzelt Schauer, die Höchstwerte 19 bis 24 Grad. In der Nacht ist es teils klar, teils bewölkt oder neblig trüb. Es bleibt trocken, die Tiefstwerte 12 bis 8 Grad. Morgen Sonne, zeitweise auch dichte Wolken. Am Nachmittag vereinzelt Schauer bei maximal 23 bis 27 Grad. Am Mittwoch bewölkt, nass und wieder etwas kühler.
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2: Wir sind in die neue Woche gestartet, in den neuen Monat Juni. Und heute am Montag, ja, da machen wir einfach alles das, was uns Spaß macht, was uns glücklich macht und vor allen Dingen alles, was gut tut. Hier ist Udo Jürgens.

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1: Ein echter Schlagerklassiker war das. Chris Roberts, Ich mache ein glückliches Mädchen aus dir. Veröffentlicht 1974 und in den 70ern, da hatte die Musik und dieses Gefühl sowieso etwas ganz Besonderes. Das hat uns Chris Roberts zu Lebzeiten mal verraten.
2: Die Häuser waren gebaut, man konnte italienisch essen gehen, man konnte beginnen, in Urlaub zu fahren, es war ein bisschen Geld über und die Leute haben das Leben zum ersten Mal richtig genossen und ich denke, dass man das in den Liedern und in den Texten auch in der Musik und in den Arrangements und der Umsetzung spürt.
1: Ja, das hat man natürlich gespürt. Ich mache ein glückliches Mädchen aus dir. Da hört man auch das Glück, die Freude, den Aufbruch. Und der Schlager, der spielte bei ihm auch immer eine ganz besonders große Rolle.
2: Ich denke, dass Schlager im Großen und Ganzen dazu da ist, vom Alltag abzulenken und Spaß zu bringen. Und dadurch denke ich, dass der Schlager auch sehr stark von den Texten her mit Romantik verbunden ist und mit Freude auch.
1: Und genau das waren seine Lieder. Freude und Romantik. Wir erinnern hier immer wieder gern an ihn mit seiner Musik. Chris Roberts und von ihm geht es jetzt nach Eschwege zu Gigi Anderson, weil es mehr als Liebe ist. Und wir haben es ja gerade gehört. Es geht immer wieder um die Liebe im Deutschen.

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1: Alles Wichtige aus Thüringen mit Jana Münchhof. Im Fall des Thüringer Rechtsextremisten Christian Klar drängen deutsche Behörden auf eine Auslieferung. Die Staatsanwaltschaft Gera hat ein entsprechendes Ersuchen an die spanischen Behörden übermittelt. Klar war nach monatelanger Fahndung durch Hinweise des Thüringer Landeskriminalamts am vergangenen Mittwoch in Spanien festgenommen worden. Gegen ihn lag ein internationaler Haftbefehl vor. An der Zentralklinik Bad Berka ist ein neues Bestrahlungssystem zur Tumorbehandlung in Betrieb gegangen. Als erste Einrichtung in Deutschland wird die Technologie Rapid Arc Dynamic genutzt. Sie ermöglicht eine präzisere Bestrahlung und schont demnach gesundes Gewebe besser. Gleichzeitig soll sich die Behandlungsdauer deutlich verkürzen. Pro Jahr werden in Bad Berka rund 400 Menschen strahlentherapeutisch behandelt. Nach dem Tod eines Hundes in Pößneck ermitteln Polizei und Staatsanwaltschaft. Nach Polizeiangaben sollen eine Frau und ein Mann einen Hund im vergangenen November mit Medikamenten vergiftet und danach stranguliert haben. Eine Anzeige gegen die 21-jährige Frau und den 41-jährigen Mann wegen Verstoßes gegen das Tierschutzgesetz sei erstattet worden. Polizisten haben den verstorbenen Hund gefunden und exhumiert. Fußballregionalliges Karl-Zeiss Jena hat einen neuen Cheftrainer. Wie der Verein heute mitteilte, wird Marco Grote Nachfolger von Volkan Uluc. Grote hat einen 2-Jahres-Vertrag bis Sommer 2028 unterschrieben.
2: Das Wetter in Thüringen. Am Nachmittag mal Sonne, mal mehr Wolken, vereinzelt auch Schauer bei 19 bis 23 Grad. In der Nacht ist es unterschiedlich bewölkt, stellenweise bildet sich Nebel, es bleibt trocken bei Tiefstwerten von 12 bis 8 Grad. Morgen dann ein Mix aus Sonne und Schleier oder Quellwolken, im Lauf des Nachmittags vereinzelt Schauer oder kurze Gewitter, 23 bis 26 Grad. Am Mittwoch immer wieder Regen, dann wieder kühler.
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2: Nach den Nachrichten aus Ihrer Region und dem Blick aufs Wetter wird es jetzt bei uns ein bisschen explosiver. Hier ist Michael Morgan.

0: Eine recht interessante Auswahl hatte er da. Olaf Berger, alles oder dich? Wir kommen jetzt hier in der MDR Schlagerwelt zu unserer Rubrik.
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0: Und da wäre heute Mario Jordan, 76 Jahre alt geworden, Grund genug, an ihn zu erinnern. Und das mit meinem lieben Kollegen Holger Ralf Erhardt.
2: Mario Jordan wurde am 1. Juni 1950 als Mario Lena geboren und war Leadsänger der bekannten Münchner Band Zauberberg. An seiner Seite zwei nicht gerade unbekannte Musiker.
3: Das sind einmal der Harald Faltermeier, der für viele Leute vielleicht ein Begriff ist als amerikanischer Fernsehkomponist, Filmkomponist, und der Konstantin Wecker, den der eine oder andere sicher auch kennt, denke ich.
2: Die in den späten 1970er und 1980er Jahren veröffentlichten ersten Singles mit Coverversionen bekannter Rock- und Popsongs brachten noch nicht den großen Erfolg.
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0: 1992 unter dem Pseudonym Mario Jordan gelang ihm dank einer Bierwerbung der ganz große Hit mit Welch ein Tag, den er auch in der ZDF-Hitparade präsentierte.
1: Mario Jordan mit der Startnummer 8 und er sagt Welch ein Tag.

0: Außerdem hatte er ein kostspieliges Hobby.
1: Ich habe leider ein sehr intensives, teures Hobby. Ich bin begeisterter Oldtimer-Sammler. Vor allem alte Käfer fahre ich für mein Leben gern. Und da fließt viel Geld hin, muss ich leider sagen.
0: Schade. Und bei dieser Stimme wenig nachvollziehbar, dass in den folgenden Jahren weitere Erfolge ausblieben. Musikalisch betätigte er sich weiter als Studiomusiker, Mitglied bei Zauberberg und auch als Solokünstler. Kurz vor einem geplanten Auftritt erlitt Mario Lehner am 3. Februar 2010 einen Herzinfarkt, den er nicht überlebte.
2: Und wir erinnern heute an seinem 76. Geburtstag an Mario Jordan mit seinem Titel Liebe ist in Love.
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1: Um 17 Uhr mit Renato Bodenburg. Der Iran hat Verhandlungen mit den USA über ein Kriegsende offenbar gestoppt. Die iranische Nachrichtenagentur Tasnim berichtet, Grund seien anhaltende Verbrechen Israels im Libanon. Verhandlungen könnten erst wieder aufgenommen werden, wenn die israelischen Militäreinsätze im Gazastreifen und im Libanon endeten. Die Agentur berichtet weiter, dass der Iran zusammen mit schiitischen Gruppen im Jemen, im Libanon und im Irak die Straße von Hormus wieder vollständig blockieren wolle. Außerdem wolle man auch die Meerenge von Bab al-Mandab vor der Küste des Jemen sperren. Über sie läuft ein Großteil des Schiffsverkehrs in Richtung Suezkanal. Die verurteilte Rechtsextremistin Maler Svenja Liebig soll von Tschechien nach Deutschland ausgeliefert werden. Das hat das Landgericht im tschechischen Pilsen angeordnet. Liebig kann gegen die Entscheidung noch Beschwerde einreichen. Nach der Rechtsextremistin war monatelang mit europäischem Haftbefehl gefahndet worden. Im April wurde sie dann von der tschechischen Polizei gefasst. Liebig war 2023 vom Amtsgericht Halle unter anderem wegen Volksverhetzung verurteilt worden, damals noch unter dem männlichen Geburtsnamen Sven Liebig. Eine mögliche Anhebung der Rentenbeiträge wird sich deutlich auf den Arbeitsmarkt auswirken. Zu dieser Einschätzung kommt das Institut für Arbeitsmarkt und Berufsforschung. Wenn die Arbeit teurer werde, sinke auch die Nachfrage nach Arbeitskräften. Die Forscher rechnen mit einem Verlust von zehntausenden Jobs. Hintergrund sind aktuelle Prognosen der Rentenversicherung. Sie geht davon aus, dass die Beiträge ab 2028 von derzeit 18,6 auf 19,9% steigen könnten. Ministerpräsident Sven Schulze will die Verwaltungsstrukturen in Sachsen-Anhalt vereinfachen. Der CDU-Politiker sagte auf dem Ostdeutschen Wirtschaftsforum, die Verwaltung in seinem Land sei dreistufig. Es gebe die kommunale Ebene, dazwischen seien Landesbehörden, darüber die Ministerien. Das werde er abschaffen. Mittelständler klagten, sie warten zu lange auf Entscheidungen. Man sollte deshalb mehr Kompetenzen auf die lokalen Ebenen übertragen. In Sachsen warten derzeit 359 Menschen auf ein Spenderorgan. Das zeigen Zahlen der Deutschen Stiftung Organtransplantation. Die Zahlen der Organspenden seien zwar leicht gestiegen, dennoch stünden noch immer viele Menschen auf der Warteliste. Sachsens Gesundheitsministerin Petra Köpping appellierte an alle Bürger, sich über die Organspende zu informieren und eine Entscheidung zu treffen. Das waren die Nachrichten.
2: Das Wetter in der MDR-Schlagerwelt. Am Abend heiter bis wolkig, nur vereinzelt Schauer bei 18 bis 21 Grad. In der Nacht locker bewölkt, meist trocken und stellenweise Nebel, 13 bis 8 Grad. Morgen ein Mix aus Sonne und Wolken, nachmittags einzelne Schauer, gegen Abend in Thüringen auch Gewitter, die Höchstwerte 23 bis 27 Grad. Am Mittwoch dann zeitweise Regen, von Westen her später Auflockerungen bei 17 bis 22 Grad.
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2: Ja, und zum Feierabend gibt es bei uns jetzt ganz viel Temperament und gute Laune. Ein bisschen spanisches Flair. Manos arriba mit Gabi Baginski.

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0: Brigitte Ahrens haben wir da gehört, hier im Programm der MDR Schlagerwelt am Montag auf dem Weg Richtung Abend. Stolberg im Harz ist eine der schönsten Fachwerkstädte in Sachsen-Anhalt. Ein wahrer Touristenmagnet. Allerdings gibt's auch kleine Mängel. So sind zum Beispiel viele Sitzbänke in und um Stolberg im Südharz nach Jahren verwittert und teilweise kaputt. Das ändern die Stolberger jetzt. Da wird ordentlich angepackt und die Bänke werden wieder aufgehübscht. Das Motto ist aus alt, mach neu. Und Elke Kirschner war dabei.
1: Margret Oppermann wandert gern. Sie hat alle Bänke in und um Stolberg besucht, den genauen Ort und Zustand notiert und teilt jetzt die Reparaturtrupps ein.
2: Bergmannsteg. Da sind ja die Bretter schon oben.
3: Die sind schon oben, die montieren wir nun.
2: Und ihr macht Rallye-Bänke.
1: Ja, genau. Bänke, die nicht zum Hinsetzen einladen, sind kein gutes Aushängeschild für die Touristenhochburg im Südharz. Für Sascha Einecke vom Ortschaftsrat Stolberg ist wichtig:
4: Das ist ein riesengroßer Brocken, den im Prinzip die Gemeinde hier stemmen muss. Wir leben vom Tourismus. Wir haben hier alleine 6 Hotels in Stolberg. Und wir müssen natürlich unseren Touristen und unseren Gästen auch ein bisschen was bieten.
1: Er packt mit Tochter Helene Heckenschere und Werkzeug ein, dann laden sie das Holz auf. Die Freiwilligen sind im Ortschaftsrat, dem Heimatverein, Harzclub, Zweigverein oder im Schützenverein. Sie tun, was sie können und wann. Ehrensache. Warum?
5: Es ist ein wunderschöner Ort und da stellt sich keine Frage. Braucht man sich ein bisschen mal umgucken, es geht um unseren Ort. Darum machen wir mit.
6: Ich laufe sehr gern und da ärgere ich mich auch immer ein bisschen, wenn die Bänke nicht so schön sind, wenn ich mich nicht draufsetzen kann und deshalb will ich heute mithelfen.
7: Ich wohne seit 1980 in Stolberg und wir ärgern uns auch, dass die Bänke in so einem desolaten Zustand sind und hoffen mit den Bänken und mit den Wanderwegen noch mehr Touristen nach Stolberg zu locken.
1: Gemeinsam mit Sascha Einecke hat Stefan Jecho vom Heimatverein die Aktion organisiert. Sie arbeiten heute am Bergmannsstieg hoch über Stolberg. Jecho erklärt:
8: Das ist eine Art Neustart, dass wir eben näher zusammenrücken und mit den Bänken jetzt ein Zeichen setzen, was alles geht, wenn wir es zusammen machen für Stolberg, für uns alle.
1: Nach getaner Arbeit testet die Truppe am Bergmannsstieg die neue Bank. Sie hält. Jetzt werden noch Paten gesucht für die neuen alten Bänke.
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1: Alles Wichtige aus Thüringen mit Jana Münchhof. Im Fall des Thüringer Rechtsextremisten Christian Klar drängen deutsche Behörden auf eine Auslieferung. Die Staatsanwaltschaft Gera hat ein entsprechendes Ersuchen an die spanischen Behörden übermittelt. Klar war nach monatelanger Fahndung durch Hinweise des Thüringer Landeskriminalamts am vergangenen Mittwoch in Spanien festgenommen worden. Gegen ihn lag ein internationaler Haftbefehl vor. An der Zentralklinik Bad Berka ist ein neues Bestrahlungssystem zur Tumorbehandlung in Betrieb gegangen. Als erste Einrichtung in Deutschland wird die Technologie Rapid Arc Dynamic genutzt. Sie ermöglicht eine präzisere Bestrahlung und schont demnach gesundes Gewebe besser. Gleichzeitig soll sich die Behandlungsdauer deutlich verkürzen. Pro Jahr werden in Bad Berka rund 400 Menschen strahlentherapeutisch behandelt. Nach dem Tod eines Hundes in Pößneck ermitteln Polizei und Staatsanwaltschaft. Nach Polizeiangaben sollen eine Frau und ein Mann einen Hund im vergangenen November mit Medikamenten vergiftet und danach stranguliert haben. Eine Anzeige gegen die 21-jährige Frau und den 41-jährigen Mann wegen Verstoßes gegen das Tierschutzgesetz sei erstattet worden. Polizisten haben den verstorbenen Hund gefunden und exhumiert. Fußballregionalliges Karzeis Jena hat einen neuen Cheftrainer. Wie der Verein heute mitteilte, wird Marco Grote Nachfolger von Volkan Uluc. Grote hat einen 2-Jahres-Vertrag bis Sommer 2028 unterschrieben.
2: Das Wetter in Thüringen. Am Abend wechselnd bewölkt mit einzelnen Schauern bei 18 bis 22 Grad. In der Nacht locker bewölkt und trocken, 13 bis 9 Grad. Morgen zunächst Sonne und im Verlauf zunehmende Wolken. Ab der Mittagszeit auch einzelne Schauer. Gegen Abend dann aufkommende Gewitter, maximal 22 bis 27 Grad. Später geht es dann in wechselnde Bewölkung mit einzelnen Schauern über und es wird dabei wieder kühler.
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2: Wir hören jetzt Irene Shear und danach stehen schon die Flippers parat. Und Olaf der Flipper, der hat auch etwas ganz Neues im Gepäck, denn Ende der Woche gibt es von ihm neue Musik. Das neue Album Weltklasse. Wir sind gespannt. Hier erstmal Irene Shear.

0: Ein bezaubernder Titel von Julio Iglesias hier bei uns am Montag in ihrer MDR-Schlagerwelt. Die verurteilte Rechtsextremistin Liebig soll von Tschechien nach Deutschland ausgeliefert werden. Das hat das Landesgericht in Pilsen angeordnet. Dort sitzt Liebig derzeit in U-Haft. Eigentlich muss sie in Chemnitz eine Gefängnisstrafe verbüßen. Doch sie floh vor Haftantritt und wurde Anfang April in Tschechien an der Grenze zu Deutschland gefasst. Eine Auslieferung lehnte Liebig ab. Vor zwei Wochen hatte das Gericht eine Entscheidung vertagt. Marianne Allweis berichtet.
1: Dieses Mal geht es schneller im Landgericht im tschechischen Pilsen. Es sind auch keine zwei Beamtinnen mehr, die Maler Svenja Liebig zügig in den Saal führen, sondern eine Frau und ein Mann.
2: Dieser Mann hält mich illegal an. Dieser Mann vergewaltigt mich.
1: Zur grünen Militärhose trägt Liebig ein T-Shirt im Leopardenlook. Die Lippen sind rot geschminkt, der Kopf bis auf einen Mittelstreifen kahl rasiert. Die Verhandlung ist öffentlich, doch Bild- und Tonaufnahmen sind nicht gestattet. Ein Befangenheitsantrag wird abgelehnt. Die Richterin entscheidet auf Auslieferung nach Deutschland. Liebig drohten dort keine negativen Folgen wegen ihres Geschlechts. Ihre Rechte auf einen fairen Prozess seien nicht eingeschränkt worden.
3: Freiheit, wenn möglich.
1: Liebig hatte sich juristisch gegen eine Auslieferung gewehrt, wegen angeblicher politischer Verfolgung. Man wolle die, Zitat, Endlösung Liebig in einem Männergefängnis. Sie habe Angst, dort getötet oder in den Suizid getrieben zu werden. Auf X hatte sich Liebig zuvor ähnlich geäußert.
4: Sie töten in Deutschland subtiler, stecken Frauen in einen muslimisch dominierten Männerknast, lassen die Information über die jüdische Religion der Gefangenen durchsickern, den Rest erledigt dann der angeschliffene Löffelstiel.
1: Auch über das Gefängnis in Tschechien hat sich Liebig beschwert. Sie sitzt in U-Haft in Pilsen in Bory. Das ist bekannt aus einer Netflix-Serie als eine der härtesten Haftanstalten des Landes.
5: Pilsen Prison in the Czech Republic.
1: Sie ist die größte und zurzeit leicht überbelegt wie viele Gefängnisse in Tschechien, auch mit schweren Straftätern. Zu kommunistischen Zeiten saßen dort politische Gefangene, etwa Václav Havel. Die Haftanstalt ist für Männer, in U-Haft sitzen auch Frauen. Liebig war 2023 wegen Volksverhetzung, übler Nachrede und Beleidigung zu 18 Monaten Gefängnis verurteilt worden, damals noch als Mann. Danach hatte sie ihr Geschlecht und ihren Namen ändern lassen. Angesichts von queerfeindlichen Äußerungen halten das viele für einen Missbrauch des deutschen Selbstbestimmungsrechts. Liebigs Auftreten in Tschechien könnte Einfluss darauf haben, ob sie in Deutschland in ein Frauen- oder Männergefängnis muss. Auf einem angeblichen Video der Festnahme Anfang April im tschechischen Krasna bei Asch ist Liebig in Männerkleidung und mit Glatze zu sehen. Der tschechische Haftrichter hatte zuerst von einem festgenommenen Mann gesprochen. In den sozialen Netzwerken und vor Gericht präsentiert sich Liebig dagegen als Frau.
4: Nach dieser Verhandlung haben beide Seiten Rechtsmittel, welche ich natürlich einlegen werde, wenn man mich nach Deutschland abschieben wollte.
1: Liebig kann nun Beschwerde beim Oberlandesgericht Prag einlegen. Das würde aufgrund der Aktenlage ohne neue Verhandlung entscheiden.
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1: Um 18 Uhr mit Renato Bodenburg. Der Iran hat die Verhandlungen mit den USA über ein Kriegsende offenbar gestoppt. Die iranische Nachrichtenagentur Tasnim berichtet, Grund seien anhaltende Verbrechen Israels im Libanon. Verhandlungen könnten erst wieder aufgenommen werden, wenn die israelischen Militäreinsätze im Gazastreifen und im Libanon endeten. Die Agentur berichtet weiter, dass der Iran zusammen mit schiitischen Gruppen im Jemen, im Libanon und im Irak die Straße von Hormus wieder vollständig blockieren wolle. Außerdem wolle man auch die Meerenge von Bab al-Mandab vor der Küste des Jemen sperren. Über sie läuft ein Großteil des Schiffsverkehrs in Richtung Suezkanal. Die verurteilte Rechtsextremistin Mala Svenja Liebig soll von Tschechien nach Deutschland ausgeliefert werden. Das hat das Landgericht im tschechischen Pilsen angeordnet. Liebig kann gegen die Entscheidung noch Beschwerde einreichen. Nach der Rechtsextremistin war monatelang mit europäischem Haftbefehl gefahndet worden. Im April wurde sie dann von der tschechischen Polizei gefasst. Liebig war 2023 vom Amtsgericht Halle unter anderem wegen Volksverhetzung verurteilt worden, damals noch unter anderem mit dem männlichen Geburtsnamen Svenja Liebig. Sachsen, Sachsen-Anhalt und Thüringen wollen das Selbstbestimmungsrecht verschärfen. Wie die Frankfurter Allgemeine berichtet, wollen sie auf der Justizministerkonferenz in der kommenden Woche einen Prüfmechanismus vorschlagen. Er soll den Standesämtern ermöglichen, bei offenkundigem Missbrauch einzugreifen. Das Selbstbestimmungsgesetz war 2024 in Kraft getreten. Es erleichtert Änderungen des Geschlechtseintrages und des Vornamens. Eine mögliche Anhebung der Rentenbeiträge wird sich deutlich auf den Arbeitsmarkt auswirken. Zu dieser Einschätzung kommt das Institut für Arbeitsmarkt und Berufsforschung. Wenn die Arbeit teurer werde, sinke auch die Nachfrage nach Arbeitskräften. Die Forscher rechnen mit einem Verlust von zehntausenden Jobs. Hintergrund sind aktuelle Prognosen der Rentenversicherung. Sie geht davon aus, dass die Beiträge ab 2028 von derzeit 18,6 auf 19,9% steigen könnten. Die US-Amerikanerin Serena Williams hat ihr Comeback im Profi-Tennis angekündigt. Die 44-jährige Grand-Slam-Siegerin tritt beim Turnier in der kommenden Woche in London im Doppel an. Es wird damit gerechnet, dass sie im Juli auch in Wimbledon an den Start geht. Williams stand 319 Wochen an der Spitze der Weltrangliste. Vor 4 Jahren hatte sie sich von der großen Tennisbühne verabschiedet. Das waren die Nachrichten.
2: Das Wetter in der MDR Schlagerwelt. Am Abend heiter bis wolkig, nur vereinzelt Schauer bei 18 bis 21 Grad. In der Nacht locker bewölkt, meist trocken und stellenweise Nebel, 13 bis 8 Grad. Morgen ein Mix aus Sonne und Wolken, nachmittags einzelne Schauer, gegen Abend in Thüringen auch Gewitter, die Höchstwerte 23 bis 27 Grad. Am Mittwoch dann zeitweise Regen, von Westen her später Auflockerungen bei 17 bis 22 Grad.
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2: Ich wünsche Ihnen einen schönen guten Abend und freue mich, Sie noch 2 Stunden hier durch das Programm der MDR Schlagerwelt zu begleiten.

Ja, mein Herz spielt auch verrückt, weil ich mich so sehr freue, dass Sie weiterhin bei mir sind hier in der MDR Schlagerwelt. Der wilde, wilde Westen fängt gleich hinter Hamburg an. Na, die Zeile haben wir doch alle im Kopf, oder? Genau, es geht um das legendäre Studio Maschen. Und genau dort ist in den letzten Monaten etwas absolut Magisches passiert. Denn ein paar echte Legenden der deutschen Country-Szene hatten einfach wieder verdammt große Lust, gemeinsam auf der Bühne zu stehen. Die Rede ist von die Cowboys. Das sind keine geringeren als ehemalige Mitglieder und Mitbegründer von Truckstop. Sie haben sich ihre Instrumente geschnappt, die alte musikalische Heimat besucht und die Bude mal so richtig gerockt, könnte man sagen. Und das Ergebnis sind ausverkaufte Hallen in Rekordzeit, glänzende Augen im Publikum und ein brandneues Live-Doppelalbum mit dem absolut passenden Titel Live im Studio Maschen, schön war die Zeit. Das ist kein angestaubter Nostalgietrip, das ist gelebte Country Power, so wie wir sie mögen, mit echtem Herzblut und ganz handgemacht. Und genau diese Gefühle holen wir uns jetzt hier direkt in die MDR Schlagerwelt, sozusagen direkt auf unsere Ohren. Hier sind mit ganz viel Energie und ihrem aktuellen Song die Cowboys. 50 bunte Jahre hören wir da. 50

0: Das Wetter in Thüringen. Am Abend wechselnd bewölkt mit einzelnen Schauern bei 18 bis 22 Grad. In der Nacht locker bewölkt und trocken, 13 bis 9 Grad. Morgen zunächst Sonne und im Verlauf zunehmende Wolken. Ab der Mittagszeit auch einzelne Schauer. Gegen Abend dann aufkommende Gewitter, maximal 22 bis 27 Grad. Später geht es dann in wechselnde Bewölkung mit einzelnen Schauern über und es wird dabei wieder kühler.
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0: Seit heute haben wir Juni, aber musikalisch schauen wir jetzt nochmal zurück in den Monat, in dem es manchmal, wie sagt man so schön, drunter und drüber geht. Und wir Menschen sind da manchmal ganz ähnlich. Sie ist wie der April. Hier ist Jürgen Rehnfort.

Herz-Burnout und Francine Jordi. Jetzt mal ganz ehrlich, wer von Ihnen greift nicht gern mal zu einem Stückchen Schokolade? Boah, die ist aber auch zu lecker. Und kurz darauf, das kennen wir alle, kommt auch gern einmal das schlechte Gewissen. Aber Schokolade in Maßen ist tatsächlich besser als ihr Ruf. Die Wissenschaft gibt uns nämlich grünes Licht für den bewussten Genuss. Vor allem, wenn wir zu dunkler Schokolade mit einem hohen Kakaoanteil ab 70% greifen, dann tun wir unserem Körper sogar etwas richtig Gutes. Hier sind drei unschlagbare Gründe, warum das Stückchen Schokolade Balsam für uns ist. Erstens, es macht glücklich. Schokolade enthält die Aminosäure Tryptophan. Daraus baut unser Gehirn das berühmte Glückshormon Serotonin. Kombiniert mit den enthaltenen Antioxidantien schüttet unser Körper also beim Schmelzen auf der Zunge echte Wohlgefühlsignale aus und der Stress verabschiedet sich. Und Schokolade ist auch Power fürs Herz. Die im Kakao enthaltenen Flavanole sind wahre Gefäßschmeichler. Sie können die Arterien elastischer machen, die Durchblutung fördern und so ganz natürlich den Blutdruck leicht senken. Und Studien zeigen auch, dass die verbesserte Durchblutung auch unserem Kopf zugutekommt. Denn Konzentration und Aufmerksamkeit bekommen durch die Inhaltsstoffe des Kakaos einen kleinen, legalen Extra-Kick. Aber es gibt natürlich auch den kleinen, aber wichtigen Haken. Die Dosis macht das Gift. Wir reden hier nicht von der ganzen Tafel Schokolade beim Fernsehabend, sondern von 1 bis 2 kleinen Stückchen am Tag. Das reicht völlig aus, um die positiven Effekte zu nutzen, ohne das Kalorienkonto zu sprengen. Mein Tipp also für den Alltag, Schokolade nicht als schnellen Snack zwischendurch nutzen, sondern den Genuss als Ritual zelebrieren. Und was hört man dabei? Na klar, die MDR-Schlagerwelt mit Muck und Schokolade.

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1: Um 19 Uhr mit Renato Bodenburg. Die Zahl der Asylerstanträge ist im Mai auf den niedrigsten Stand seit 2020 gesunken. Wie das Bundesinnenministerium mitteilte, wurden beim BAMF gut 5.500 Anträge gestellt. Im Vergleich zum Vorjahr ist das ein Rückgang um 30%. Migrationsforscher sehen einen Grund in der veränderten Lage in Ländern wie Syrien. Bundesinnenminister Alexander Dobrindt sagte, die Flüchtlingspolitik der Bundesregierung zeige Wirkung. Der Iran hat die Verhandlungen mit den USA über ein Kriegsende offenbar gestoppt. Die iranische Nachrichtenagentur Tasnim berichtet, Grund seien anhaltende Verbrechen Israels im Libanon. Indirekte Verhandlungen könnten erst wieder aufgenommen werden, wenn die israelischen Militäreinsätze im Gazastreifen und im Libanon endeten. Die Agentur berichtet weiter, dass der Iran zusammen mit schiitischen Gruppen im Jemen, im Libanon und im Irak die Straße von Hormus wieder vollständig blockieren wolle. Außerdem wolle man auch die Meerenge Bab al-Mandab vor der Küste des Jemen sperren. Über sie läuft ein Großteil des Schiffsverkehrs in Richtung Suezkanal. Im Kreis Schmalkalden-Meiningen sind bei einem Verkehrsunfall 4 Menschen ums Leben gekommen. Wie die Polizei mitteilte, sind zwischen Kaltensundhain und Aschenhausen ein LKW und ein PKW frontal zusammengestoßen. Die 4 Insassen im PKW wurden tödlich verletzt. 2 der Opfer sind Kinder von 1,5 Jahren. Der LKW-Fahrer erlitt einen Schock. Nach bisherigen Erkenntnissen war die Autofahrerin auf die Gegenfahrbahn geraten. Die genaue Unfallursache soll ein Gutachter ermitteln. Eine mögliche Anhebung der Rentenbeiträge wird sich deutlich auf den Arbeitsmarkt auswirken. Zu dieser Einschätzung kommt das Institut für Arbeitsmarkt und Berufsforschung. Wenn die Arbeit teurer werde, sinke auch die Nachfrage nach Arbeitskräften. Die Forscher rechnen mit einem Verlust von Zehntausenden Jobs. Hintergrund sind aktuelle Prognosen der Rentenversicherung. Sie geht davon aus, dass die Beiträge ab 2028 von derzeit 18,6 auf 19,9% steigen werden. Sachsen, Sachsen-Anhalt und Thüringen wollen das Selbstbestimmungsrecht verschärfen. Wie die Frankfurter Allgemeine berichtet, wollen sie auf der Justizministerkonferenz in der kommenden Woche einen Prüfmechanismus vorschlagen. Er soll den Standesämtern ermöglichen, bei offenkundigem Missbrauch einzugreifen. Das Selbstbestimmungsgesetz war 2024 in Kraft getreten. Es erleichtert Änderungen des Geschlechtseintrages und des Vornamens. Das waren die Nachrichten.
2: Das Wetter in der MDR Schlagerwelt. Am Abend heiter bis wolkig, nur vereinzelt Schauer bei 18 bis 21 Grad. In der Nacht locker bewölkt, meist trocken und stellenweise Nebel, 13 bis 8 Grad. Morgen ein Mix aus Sonne und Wolken, nachmittags einzelne Schauer, gegen Abend in Thüringen auch Gewitter, die Höchstwerte 23 bis 27 Grad. Am Mittwoch dann zeitweise Regen, von Westen her später Auflockerungen bei 17 bis 22 Grad.
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2: Ein neuer Monat, ein neues Glück. Wir sind im Juni angekommen. Ja, und nicht jeder Monat kann so gut sein wie der davor. Und auch nicht jeder Tag kann nur Sonnenschein bereithalten. Nichtsdestotrotz sollte man morgens aufwachen und sich bewusst machen, wie schön doch dieses Leben ist. Das weiß auch Ute Freudenberg. Ich mag das Leben.

Denn ich liebe diese Welt. Daisy Dore war das mit einem Titel, der zunächst von Peter Alexander 1972 veröffentlicht wurde, aber noch im gleichen Jahr auch von Daisy Dore gesungen wurde. Die gebürtige Duisburgerin sang ja bereits als Kind beim Kölner Rundfunk. Und der Name Daisy Dore, das ist natürlich ein Künstlername, bewusst gewählt in Anlehnung an Doris Day. Eigentlich heißt sie Evelyn Eriksson und ist heute 82 Jahre alt. Und von diesem Klassiker geht's direkt zum Sohn von Costa Cordalis. Hier ist Lukas Cordalis mit Jetzt erst recht.

0: Das Wetter in Thüringen. Am Abend wechselnd bewölkt mit einzelnen Schauern bei 18 bis 22 Grad. In der Nacht locker bewölkt und trocken, 13 bis 9 Grad. Morgen zunächst Sonne und im Verlauf zunehmende Wolken. Ab der Mittagszeit auch einzelne Schauer. Gegen Abend dann aufkommende Gewitter, maximal 22 bis 27 Grad. Später geht es dann in wechselnde Bewölkung mit einzelnen Schauern über und es wird dabei wieder kühler.
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0: Ja, und nicht nur mit ihrer Katharina Herz, sondern auch mit viel, viel Herz geht es in unsere letzte halbe gemeinsame Stunde heute hier am Montag, bevor dann der ARD-Schlagerabend auf Sie wartet. Und das natürlich mit Howard Carpendale.

Wir haben Playa Rouge gehört mit ihrem Titel Vor der Sonne aufstehen. Und das ist nicht nur ein Song. Nein, vor der Sonne aufzustehen ist tatsächlich gut und gesund, denn es nutzt den natürlichen Biorhythmus. Die erste Stunde vor dem Sonnenaufgang gilt als besonders ruhig und klar. Sie bietet ungestörte Zeit für Meditation, für Sport oder auch Produktivität. Sie ist also ideal für mentale Stärke, erfordert aber natürlich einen angepassten Schlafrhythmus. Wann auch immer Sie schlafen gehen oder aufstehen, wir in der MDR Schlagerwelt sind 24 Stunden bei Ihnen mit Ihren Lieblingshits, Schlager Evergreens und Träumereien. Jetzt mit einem Spaziergang auf der Via Romantica, getragen von der Stimme von Oliver Heidt.

Was für eine tolle Frau, sie ist unvergessen. Helga Hahnemann hier in ihrer MDR Schlagerwelt. Wir gehen schnurstracks Richtung 20 Uhr Nachrichten. Das heißt für mich, ich sag Ihnen jetzt Tschüss. Ich wünsche Ihnen noch einen schönen Abend hier bei uns. Nach 20 Uhr natürlich mit dem ARD Schlagerabend und ab 0 Uhr mit der ARD Schlagernacht. Morgen früh werden Sie dann ganz charmant geweckt von meiner lieben Kollegin Brigitte Meier. Und wir hören uns morgen wieder von 13 bis 20 Uhr. Ich freue mich schon jetzt auf Sie. Tschüss. Einen schönen Abend, Ihre Katharina Herz.

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1: Um 20 Uhr mit Renato Bodenburg. Die Zahl der Asylerstanträge ist im Mai auf den niedrigsten Stand seit 2020 gesunken. Wie das Bundesinnenministerium mitteilte, wurden beim BAMF gut 5.500 Anträge gestellt. Im Vergleich zum Vorjahr ist das ein Rückgang um 30%. Migrationsforscher sehen einen Grund in der veränderten Lage in Ländern wie Syrien. Bundesinnenminister Alexander Dobrindt sagte, die Flüchtlingspolitik der Bundesregierung zeige Wirkung. Der Iran hat die Verhandlungen mit den USA über ein Kriegsende offenbar gestoppt. Die iranische Nachrichtenagentur Tasnim meldet, Grund sei das militärische Vorgehen Israels im Libanon. Die israelische Armee müsse ihre Einsätze im Gazastreifen und im Libanon sofort einstellen. Erst dann könnten indirekte Verhandlungen wieder aufgenommen werden. Tasnim meldet weiter, dass der Iran die Straße von Hormus wieder vollständig blockieren wolle. Zudem solle der Zugang zum Roten Meer versperrt werden. Im Kreis Schmalkalden-Meiningen sind bei einem Verkehrsunfall 4 Menschen ums Leben gekommen. Wie die Polizei mitteilte, sind zwischen Kaltensundheim und Aschenhausen ein LKW und ein PKW frontal zusammengestoßen. Die 4 Insassen im PKW wurden tödlich verletzt. 2 der Opfer sind Kinder von 1,5 Jahren. Der LKW-Fahrer erlitt einen Schock. Nach bisherigen Erkenntnissen war die Autofahrerin auf die Gegenfahrbahn geraten. Die genaue Ursache soll ein Gutachter ermitteln. Sachsen, Sachsen-Anhalt und Thüringen wollen das Selbstbestimmungsrecht verschärfen. Wie die Frankfurter Allgemeine berichtet, wollen sie auf der Justizministerkonferenz in der kommenden Woche einen Prüfmechanismus vorstellen. Er soll den Standesämtern ermöglichen, bei offenkundigem Missbrauch einzugreifen. Das Selbstbestimmungsgesetz war 2024 in Kraft getreten. Es erleichtert Änderungen des Geschlechtseintrages und des Vornamens. Die US-Amerikanerin Serena Williams hat ihr Comeback im Profi-Tennis angekündigt. Die 44-jährige Grand-Slam-Siegerin tritt in der kommenden Woche beim Turnier in London im Doppel an. Es wird damit gerechnet, dass sie im Juli auch in Wimbledon an den Start geht. Williams stand 319 Wochen an der Spitze der Weltrangliste. Vor 4 Jahren hatte sie sich von der großen Tennisbühne verabschiedet. Das Wetter. In der Nacht locker bewölkt und meist trocken, Tiefstwerte 13 bis 8 Grad. Morgen Mischung aus Sonne und Schleier, später auch einigen Quellwolken. Nachmittags einzelne Schauer, gegen Abend in Thüringen auch Gewitter. Höchstwerte 23 bis 27 Grad. Mäßiger Südwind. Am Mittwoch zeitweise Regen in Sachsen und im östlichen Sachsen-Anhalt zum Teil länger anhaltend und später weiter westlich Auflockerungen. 17 bis 22 Grad. Am Freitag wechselhaft und windig bis 21 Grad. Es ist 20.03 Uhr.
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1: Um 21 Uhr mit Renato Bodenburg. US-Präsident Donald Trump hat Berichten widersprochen, wonach der Iran die Verhandlungen über ein Kriegsende gestoppt hat. Trump erklärte, die Gespräche würden im zügigen Tempo fortgesetzt. Zudem würden Israel und die Hisbollah-Miliz im Libanon ihre gegenseitigen Angriffe einstellen. Zuvor hatte die staatliche iranische Agentur Tasnim gemeldet, der Iran habe die Verhandlungen wegen der israelischen Angriffe im Libanon gestoppt. Eine offizielle Stellungnahme aus Teheran liegt bisher nicht vor. Die Zahl der Asylerstanträge ist im Mai auf den niedrigsten Stand seit 2020 gesunken. Wie das Bundesinnenministerium mitteilte, wurden beim BAMF gut 5.500 Anträge gestellt. Im Vergleich zum Vorjahr ist das ein Rückgang um 30%. Migrationsforscher sehen einen Grund in der veränderten Lage in Ländern wie Syrien. Bundesinnenminister Alexander Dobrindt sagte, die Flüchtlingspolitik der Bundesregierung zeige Wirkung. Im Kreis Schmalkalden-Meiningen sind bei einem Verkehrsunfall zwei Frauen und zwei Kleinkinder ums Leben gekommen. Wie die Polizei mitteilte, sind zwischen Kaltensundheim und Aschenhausen ein LKW und ein PKW frontal zusammengestoßen. Die vier PKW-Insassen starben noch am Unglücksort. Der LKW-Fahrer erlitt einen Schock. Nach bisherigen Erkenntnissen war die Autofahrerin auf die Gegenfahrbahn geraten. Die genaue Ursache soll ein Gutachter ermitteln. Sachsen, Sachsen-Anhalt und Thüringen wollen das Selbstbestimmungsrecht verschärfen. Wie die Frankfurter Allgemeine berichtet, wollen sie auf der Justizministerkonferenz in der kommenden Woche einen Prüfmechanismus vorschlagen. Er soll den Standesämtern ermöglichen, bei offenkundigem Missbrauch einzugreifen. Das Selbstbestimmungsgesetz war 2024 in Kraft getreten. Es erleichtert Änderungen des Geschlechtseintrages und des Vornamens. Regionalligameister Lok Leipzig hat den Aufstieg in die dritte Fußballliga erneut verpasst. Das Team unterlag in Würzburg 2:1. Schon das Hinspiel ging 0:1 verloren. Es ist bereits das dritte Mal binnen 6 Jahren, dass Lok in den Aufstiegsspielen scheitert. Weil die Leipziger in der kommenden Saison wieder in der Regionalliga spielen, muss Meuselwitz den Gang in die Oberliga antreten. Das Wetter. In der Nacht locker bewölkt und meist trocken, Tiefstwerte 13 bis 8 Grad. Morgen Mischung aus Sonne und Schleier, später auch einigen Quellwolken. Nachmittags einzelne Schauer, gegen Abend in Thüringen auch Gewitter. Höchstwerte 23 bis 27 Grad und mäßiger Südwind. Am Mittwoch zeitweise Regen, in Sachsen und im östlichen Sachsen-Anhalt zum Teil länger anhaltend, später weiter westlich Auflockerungen 17 bis 22 Grad. Am Donnerstag nach teils sonnigem Beginn von Westen her neue Schauer, Höchstwerte 19 bis 25 Grad. Es ist 21.03 Uhr.
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1: Um 22 Uhr mit Renato Bodenburg. Das Europäische Parlament und die 27 EU-Staaten haben sich auf eine verschärfte Abschiebepraxis verständigt. Wie die zyprische EU-Ratspräsidentschaft mitteilte, ist somit der Weg für Abschiebezentren außerhalb der EU frei. Dort sollen abgelehnte Asylbewerber untergebracht werden, die nicht in ihre Herkunftsländer zurückgebracht werden können. Wo solche Zentren errichtet werden könnten, ist noch unklar. Ziel ist es, mehr Abschiebungen zu ermöglichen. Unbegleitete Minderjährige sollen nach dem Kompromiss nicht abgeschoben werden. US-Präsident Donald Trump hat Berichten widersprochen, wonach der Iran die Verhandlungen über ein Kriegsende gestoppt hat. Trump erklärte, die Gespräche würden im zügigen Tempo fortgesetzt. Zudem würden Israel und die Hisbollah-Miliz im Libanon ihre gegenseitigen Angriffe einstellen. Zuvor hatte die staatliche iranische Agentur Tasnim gemeldet, der Iran habe die Verhandlungen wegen der israelischen Angriffe im Libanon gestoppt. Eine offizielle Stellungnahme aus Teheran liegt bisher nicht vor. Sachsen, Sachsen-Anhalt und Thüringen wollen das Selbstbestimmungsrecht verschärfen. Wie die Frankfurter Allgemeine berichtet, wollen sie auf der Justizministerkonferenz in der kommenden Woche einen Prüfmechanismus vorschlagen. Er soll den Standesämtern ermöglichen, bei offenkundigem Missbrauch einzugreifen. Das Selbstbestimmungsgesetz war 2024 in Kraft getreten. Es erleichtert Änderungen des Geschlechtseintrages und des Vornamens. Im Kreis Schmalkalden-Meiningen sind bei einem Verkehrsunfall zwei Frauen und zwei Kleinkinder ums Leben gekommen. Wie die Polizei mitteilte, sind zwischen Kaltensundheim und Aschenhausen ein LKW und ein PKW frontal zusammengestoßen. Die vier PKW-Insassen starben noch am Unglücksort. Der LKW-Fahrer erlitt einen Schock. Nach bisherigen Erkenntnissen war die Autofahrerin auf die Gegenfahrbahn geraten. Die genaue Ursache soll ein Gutachter ermitteln. Regionalligameister Lok Leipzig hat den Aufstieg in die dritte Fußballliga erneut verpasst. Das Team unterlag in Würzburg 2:1. Schon das Hinspiel ging 0:1 verloren. Es ist bereits das dritte Mal binnen 6 Jahren, dass Lok in den Aufstiegsspielen scheitert. Weil die Leipziger in der kommenden Saison wieder in der Regionalliga spielen, muss Meuselwitz den Gang in die Oberliga antreten. Das Wetter. In der Nacht locker bewölkt und meist trocken, Tiefstwerte 13 bis 8 Grad. Morgen Mischung aus Sonne und Schleier, später auch einigen Quellwolken. Nachmittags einzelne Schauer, gegen Abend in Thüringen auch Gewitter. Höchstwerte 23 bis 27 Grad und mäßiger Südwind. Am Mittwoch zeitweise Regen, in Sachsen und im östlichen Sachsen-Anhalt zum Teil länger anhaltend. Weiter westlich, später Auflockerungen, 17 bis 22 Grad. Die nächsten Tage wechselhaft und mäßig warm. Es ist 22:03 Uhr.
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1: Um 23 Uhr mit Beate Rüsopp. Im Konflikt zwischen Israel und der Hisbollah-Miliz im Libanon gibt es möglicherweise eine Entspannung. Nach Angaben der libanesischen Botschaft in Washington akzeptiert die Hisbollah einen US-Vorschlag für eine neue Feuerpause im gesamten Libanon. Aus der Nachrichtenredaktion Peter Eichenberg.
2: Zunächst solle Israel auf Angriffe auf die Vororte von Beirut verzichten, erklärte das libanesische Präsidialamt. Im Gegenzug stoppe die vom Iran unterstützte Hisbollah ihre Attacken auf Israel. US-Präsident Trump erklärte nach einem Telefonat mit Premierminister Netanyahu, alle israelischen Truppen, die schon auf dem Weg nach Beirut waren, seien umgekehrt. Trump bestritt außerdem, dass die Verhandlungen zwischen den USA und dem Iran über ein Ende des Kriegs unterbrochen worden sind. Die Führung in Teheran hatte den Stopp der Gespräche verkündet und mit dem israelischen Vorgehen gegen die Hisbollah begründet.
1: Die EU hat den Weg für sogenannte Rückkehrzentren freigemacht. Das sieht eine Einigung vor, die Vertreter des Europaparlaments und der Regierungen der Mitgliedsländer nach Angaben der zyprischen EU-Ratspräsidentschaft am Abend erzielten. Das Ziel ist, mehr Abschiebungen zu ermöglichen. Die Vereinbarung erlaubt es Mitgliedstaaten, Abschiebezentren in Drittländern einzurichten, die außerhalb der EU liegen. Menschenrechtsorganisationen kritisieren die geplanten Maßnahmen. Das vom Bundestag beschlossene Sonderprogramm zur Modernisierung des Landes kommt nur schleppend in Gang. Das geht aus einem Bericht des Bundesfinanzministeriums hervor. Im vergangenen Jahr sollten 37 Milliarden Euro investiert werden, realisiert wurden nur 24 Milliarden. Als Grund verweist das Ministerium auf Anlaufprobleme, noch nicht alle nötigen Gesetze seien beschlossen. Die verurteilte Rechtsextremistin Marla Svenja Liebig soll von Tschechien nach Deutschland ausgeliefert werden. Das hat das Landgericht im tschechischen Pilsen angeordnet. Liebig war im Jahr 2023, damals noch als Mann mit dem Vornamen Sven, vom Amtsgericht Halle unter anderem wegen Volksverhetzung zu einer Freiheitsstrafe von 1,5 Jahren verurteilt worden. Zum Haftantritt erschien er aber nicht, sondern tauchte unter. Außerdem ließ er seinen Geschlechtseintrag von männlich auf weiblich ändern und erklärte, in einem deutschen Männergefängnis sei die Gefahr zu groß, ums Leben zu kommen. Das waren die Nachrichten. Das Wetter in Deutschland. In der Nacht locker bis klar und ein bisschen bewölkt, meist trocken. Im Westen gebietsweise etwas Regen. Tiefstwerte 16 bis 8 Grad. Morgen heiter bis wolkig, im Laufe des Tages von Westen her aufkommende Regenfälle, teils schauerartig oder gewittrig verstärkt. Höchstwerte 20 bis 27 Grad. Am Mittwoch zeitweise Regen, teils Gewitter, 17 bis 23 Grad und am Donnerstag von Westen her Schauer und Gewitter, sonst freundlich bei 17 bis 26 Grad. Es ist 23.03 Uhr.
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1: Um 0 Uhr mit Ronald Lessig. Die Europäische Union macht den Weg für Rückkehrzentren in Drittstaaten und die Verschärfung weiterer Asylregeln frei. So sollen mehr Abschiebungen möglich sein. Vertreter des Europaparlaments und der Regierungen der Mitgliedsländer haben sich darauf am Abend geeinigt. Aus der Nachrichtenredaktion Michael Nenzer.
2: In die Rückkehrzentren außerhalb der EU sollen abgelehnte Asylbewerber kommen, die nicht in ihre Herkunftsländer zurückgebracht werden können. Das ist der Fall etwa dann, wenn das Heimatland sich weigert, sie zurückzunehmen oder zum Beispiel die Bundesregierung keine diplomatischen Beziehungen zu dem betroffenen Staat pflegt. Wo die Zentren entstehen sollen, ist noch unklar. Unbegleitete Minderjährige sollen den Plänen nach nicht abgeschoben werden, Familien mit Kindern hingegen schon. Das Parlament und die EU-Staaten müssen dem Kompromiss noch zustimmen.
1: Im Konflikt zwischen Israel und der Hisbollah-Miliz gibt es möglicherweise eine Entspannung. Nach Angaben der libanesischen Botschaft in Washington akzeptiert die Hisbollah einen US-Vorschlag für eine neue Feuerpause im gesamten Libanon. Aus der Nachrichtenredaktion Peter Eichenberg.
3: Zunächst solle Israel auf Angriffe auf die Vororte von Beirut verzichten, erklärte das libanesische Präsidialamt. Im Gegenzug stoppe die vom Iran unterstützte Hisbollah ihre Attacken auf Israel. US-Präsident Trump erklärte nach einem Telefonat mit Premierminister Netanyahu, alle israelischen Truppen, die schon auf dem Weg nach Beirut waren, seien umgekehrt. Trump bestritt außerdem, dass die Verhandlungen zwischen den USA und dem Iran über ein Ende des Kriegs unterbrochen worden sind. Die Führung in Teheran hatte den Stopp der Gespräche verkündet und mit dem israelischen Vorgehen gegen die Hisbollah begründet.
1: Das vom Bundestag beschlossene Sonderprogramm zur Modernisierung des Landes kommt nur schleppend in Gang. Das geht aus einem Bericht des Bundesfinanzministeriums hervor. Im vergangenen Jahr sollten 37 Milliarden Euro investiert werden. Realisiert wurden nur 24 Milliarden. Als Grund verweist das Ministerium auf Anlaufprobleme. Noch nicht alle nötigen Gesetze seien beschlossen. Die verurteilte Rechtsextremistin Marla Svenja Liebig soll von Tschechien nach Deutschland ausgeliefert werden. Das hat das Landgericht im tschechischen Pilsen angeordnet. Liebig war im Juli 2023, damals noch als Mann mit dem Vornamen Sven, vom Amtsgericht Halle unter anderem wegen Volksverhetzung zu einer Freiheitsstrafe von 1,5 Jahren verurteilt worden. Zum Haftantritt erschien er aber nicht, sondern tauchte unter. Außerdem ließ er seinen Geschlechtseintrag von männlich auf weiblich ändern. Das waren die Nachrichten. Das Wetter in Deutschland. Locker bewölkt oder klar, im Westen etwas Regen bei 16 bis 8 Grad. Tagsüber heiter bis wolkig, von Westen her Regen, 20 bis 27 Grad. Am Mittwoch zeitweise Regen bis 23 Grad. Es ist 0 Uhr 3.
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1: Um 1 Uhr mit Ronald Lessig. Die Europäische Union macht den Weg frei für schnellere Abschiebungen von abgelehnten Asylbewerbern. Nur jeder Vierte hat im vergangenen Jahr die EU wieder verlassen. Zu den Maßnahmen gehören Inhaftierungen, systematische Einreiseverbote und neu eingerichtete Abschiebezentren in Nicht-EU-Ländern. Katrin Schmidt mit den Einzelheiten.
2: Es sollen Rückkehrzentren sein, in die abgelehnte Asylbewerber gebracht werden können, wenn sie nicht direkt in ihre Herkunftsländer abgeschoben werden können. Also zum Beispiel, weil das Heimatland sich weigert, die Menschen zurückzunehmen. Das heißt dann aber jetzt auch, dass Menschen aus der EU abgeschoben werden können in Staaten, in die sie keinerlei Verbindung haben. Und es können auch Familien mit Kindern in diesen Zentren landen, was für viel Kritik sorgt, auch wenn es in der Einigung nun heißt, dass dies die letzte Möglichkeit sein soll und von möglichst kurzer Dauer sein sollte.
1: Im Konflikt zwischen Israel und der Hisbollah-Miliz im Libanon gibt es möglicherweise eine Entspannung. Nach Angaben der libanesischen Botschaft in Washington akzeptiert die Hisbollah einen US-Vorschlag für eine neue Feuerpause im gesamten Libanon. Aus der Nachrichtenredaktion Peter Eichenberg.
3: Zunächst solle Israel auf Angriffe auf die Vororte von Beirut verzichten, erklärte das libanesische Präsidialamt. Im Gegenzug stoppe die vom Iran unterstützte Hisbollah ihre Attacken auf Israel. US-Präsident Trump erklärte nach einem Telefonat mit Premierminister Netanyahu, alle israelischen Truppen, die schon auf dem Weg nach Beirut waren, seien umgekehrt. Trump bestritt außerdem, dass die Verhandlungen zwischen den USA und dem Iran über ein Ende des Kriegs unterbrochen worden sind. Die Führung in Teheran hatte den Stopp der Gespräche verkündet und mit dem israelischen Vorgehen gegen die Hisbollah begründet.
1: Nach tagelangen Spekulationen über einen personellen Wechsel im Bundeskanzleramt hat der CDU-Vorsitzende in Nordrhein-Westfalen Wüst solche Überlegungen eine klare Absage erteilt. Auf einer Tagung von CDU-Abgeordneten aus NRW in Meschede sagte Wüst, er könne vor solchen Diskussionen nur ausdrücklich warnen. Deutschland stehe vor großen Herausforderungen, die Kanzler Merz entschlossen angehe. Dabei habe er seine volle Unterstützung. Die verurteilte Rechtsextremistin Marla Svenja Liebig soll von Tschechien nach Deutschland ausgeliefert werden. Das hat das Landgericht im tschechischen Pilsen angeordnet. Liebig war im Juli 2023, damals noch als Mann mit dem Vornamen Sven, vom Amtsgericht Halle unter anderem wegen Volksverhetzung zu einer Freiheitsstrafe von 1,5 Jahren verurteilt worden. Zum Haftantritt erschien er aber nicht, sondern tauchte unter. Außerdem ließ er seinen Geschlechtseintrag von männlich auf weiblich ändern. Das waren die Nachrichten. Das Wetter in Deutschland. Locker bewölkt oder klar, im Westen etwas Regen bei 16 bis 8 Grad. Tagsüber heiter bis wolkig, von Westen her Regen, 20 bis 27 Grad. Es ist 1.03 Uhr.
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1: Um 2 Uhr mit Ronald Lessig. Im Konflikt zwischen Israel und dem Libanon deutet sich eine Lösung an. So soll nach libanesischen Angaben die Hisbollah einem amerikanischen Vorschlag für einen Stopp der gegenseitigen Angriffe zugestimmt haben. Aus der Nachrichtenredaktion Constanze Semidey.
2: Die Behörden hätten die Bestätigung erhalten, dass die Hisbollah den US-Vorschlag akzeptiert hat, erklärte die libanesische Botschaft in den USA. Der Waffenstillstand solle auf das gesamte Staatsgebiet des Libanon ausgeweitet werden. US-Präsident Trump bestätigte das und erklärte, auch Israel habe ihm ein Ende der gegenseitigen Angriffe zugesagt. Mit Blick auf den Iran erklärte Trump, die Gespräche mit dem Land gingen zügig weiter. Die Verhandlungen über ein Ende des Krieges seien keinesfalls ausgesetzt. Das wiederum hatte Teheran verkündet und das israelische Vorgehen im Libanon als Begründung genannt.
1: Die Europäische Union verschärft ihre Migrationspolitik. EU-Parlament und Mitgliedstaaten haben sich darauf geeinigt, dass abgelehnte Asylbewerber schneller abgeschoben werden sollen. Zu den Maßnahmen gehören auch Abschiebezentren in Nicht-EU-Ländern. Katrin Schmidt mit den Einzelheiten.
3: Es sollen Rückkehrzentren sein, in die abgelehnte Asylbewerber gebracht werden können, wenn sie nicht direkt in ihre Herkunftsländer abgeschoben werden können. Also zum Beispiel, weil das Heimatland sich weigert, die Menschen zurückzunehmen. Das heißt dann aber jetzt auch, dass Menschen aus der EU abgeschoben werden können in Staaten, in die sie keinerlei Verbindung haben. Und es können auch Familien mit Kindern in diesen Zentren landen, was für viel Kritik sorgt, auch wenn es in der Einigung nun heißt, dass dies die letzte Möglichkeit sein soll und von möglichst kurzer Dauer sein sollte.
1: Die Zahl der Asylanträge in Deutschland ist im Mai auf ein 13-Jahrestief gesunken. Das berichtet die Bild und beruft sich auf Zahlen des Bundesinnenministeriums. Demnach wurden im vergangenen Monat bundesweit knapp 5.600 Asylanträge gestellt. Das sei im Vergleich zum Vorjahresmonat ein Rückgang um 30%. Gegenüber Mai 2023 waren es sogar 75% Asylanträge weniger. Bundesinnenminister Dobrindt sagte, Ziel bleibe es, Migration wirksam zu ordnen und Belastungen weiter zu reduzieren. Vor der Küste Süditaliens hat die Erde gebebt. Das Beben hatte die Stärke 6,2. Das Epizentrum lag laut der US-Erdbebenwarte im Meer vor der Küste Kalabriens, fast an der Spitze des italienischen Stiefels, in einer Tiefe von rund 250 Kilometern. Vor knapp 2 Wochen hatte ein Erdbeben Neapel erschüttert. Die Millionenstadt liegt sehr nahe an einem sogenannten Supervulkan, den Phlegräischen Feldern. Das waren die Nachrichten. Das Wetter in Deutschland. Locker bewölkt oder klar, örtlich Regen, 16 bis 8 Grad. Am Tage bewölkt, von Westen her Schauer, im Osten heiter, 20 bis 27 Grad. Die Zeit, es ist 2.03 Uhr.
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